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0: Renate Unterberg mit Silhouettes and Smoke.

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1: Stefan Obermeier mit Free Again. 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
2: Moby Stick mit Raise Your Voice.

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0: Tian mit Pontius Pilatus.

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2: Jeden Dorf mit Mentally Deranged.

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2: Present Tension mit Odd Phyllis Fur.

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2: Der Berg mit Kohlmorser.

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0: Black Nova mit Fire and Pills.

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0: MSMC und Casio Ton mit Kanon.

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2: Forget You mit Late November Song.

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0: Blueswurzeln mit I Am A Stranger.

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Herzlich willkommen zur literarischen Stunde mit Romana Hasenöhrl. Herzlich willkommen zur 21. literarischen Stunde. Ich melde mich hier aus dem Außenstudio Tirol. Unser Intro heute, das war Rainbow. Stargazer, erschienen 1976 auf dem Album Rising. Stargazer gilt als einer der großen Klassiker des Heavy Metal, geschrieben von niemand Geringerem als Ritchie Blackmore und Ronnie James Dio. Und wer von euch die letzte Sendung gehört hat mit einer ausführlichen Geschichte zu Fleetwood Mac und dabei schon verwirrt war, der wird heute noch mehr staunen. Zu Rainbow kommen wir aber nach dem nächsten Song, erstmal Stargazer. Der Song bezieht sich nicht direkt auf ein literarisches Werk, kann aber durchaus selbst als solches betrachtet werden. Eine kleine Fantasy-Erzählung, geschrieben von Ronnie James Dio himself, der auch an der Komposition beteiligt war. Und wer Dio nicht kennt, von seinem schottischen Kollegen Dougie White wurde er als The Finest Rock'n'Roll Singer bezeichnet. Zurück zu Stargazer. Der Song spielt in einer wüstenartigen, verlassenen Welt. Hier herrscht ein mächtiger Zauberer und dieser verfolgt den Traum, zu den Sternen zu fliegen. Dafür lässt der Sklaven einen gewaltigen Steinturm errichten. Und das ist die interessante Pointe an diesem Song. Die Menschen bauen mit ihrer Kraft einen Turm, um den Traum eines anderen zu erfüllen. Stargazer ist nicht der einzige Song, in dem Rainbow sich mit Sagen, Mythen und Fantasy beschäftigte. Und verantwortlich dafür war zu einem guten Teil Ronnie James Dio, der eine Vorliebe für Fantasy, Mittelalter und Mythologie hatte. Auf dem Album Rising finden sich dazu noch weitere Songs, wie zum Beispiel Tarot Woman oder Run with the Wolf. Und diese Verbindung von Mythologie und Rock prägte die Entwicklung des Heavy Metal maßgeblich. Und es sind nicht nur die Lyrik, die mit diesem Song eine neue Ära einleiten, sondern auch die Musik. Mit seiner Liebe zu klassischer Musik machte Ritchie Blackmore aus diesem Stück ein Epos. Und der symphonische Part des Songs wurde übrigens vom Münchner Philharmonischen Orchester eingespielt. Und bevor ich nun zu Klatsch und Tratsch komme, noch ein Song von Rainbow.

Das war 16th Century Greensleeves, aufgenommen 1975. Und ja, an dieser Stelle sage ich nur, Mr. Ritchie Blackmore, wo er auftaucht, gibt's Trouble. Ritchie Blackmore, Gitarrist und Gründungsmitglied von Deep Purple, der hat ja immer wieder mal Trennungen und Rauswürfe initiiert. Er wollte 1974 mit Deep Purple einen Song aufnehmen, der da heißt Black Sheep of the Family. Eine Coveraufnahme übrigens. Seine Bandkollegen wollten aber nicht. Und daraufhin beschloss Mr. Blackmore, ein Soloprojekt aufzunehmen. Und weil ja nur Gitarre selten gut funktioniert, da wandte er sich an die Band Elf mit dem Sänger Ronnie James Dio. Die waren bereits mehrfach als Vorgruppe für Deep Purple aufgetreten und man kannte sich bereits. Für die B-Seite dieser Single schrieben Dio und Blackmore dann den Song 16th Century Greensleeves. Und weil es so gut geklappt hat, beschlossen sie, ein ganzes Album in dieser Besetzung aufzunehmen. Während also im März 1975 Deep Purple versammelt war, um sich auf eine Tour vorzubereiten, nahm Blackmore sein Soloalbum auf. Und im April schließlich krachte es so richtig und Ritchie Blackmore verließ Deep Purple. Die Band löste sich am 15. März 1976 auf. Zum Glück nicht für immer. Zurück aber zu Ritchie Blackmore. Denn der wollte nun seinen eigenen Weg gehen und Dio und er beschlossen, die neu gegründete Band Ritchie and Ronnie's Rainbow zu taufen. Aber es wäre nicht Ritchie Blackmore, der dann sich durchsetzte und der Band den Namen Ritchie Blackmore's Rainbow gab. Irgendwann einmal wurde dann gekürzt auf Rainbow. Seid ihr noch mit dabei? Tja, Blackmore und Dio machten weiter. Ein zweites Album, 1976 dann eine Tour, ein Live-Album und so ganz nebenbei AC/DC waren damals noch sehr unbekannt und spielten als Vorband. Es kam aber, wie wäre es denn anders zu erwarten, immer wieder zu Spannungen. Blackmore betrachtete Rainbow als sein eigenes Projekt. Und Ronnie James Dio kam damit nicht zurecht und verließ 1978 die Band. Ich verlinke euch eine Aufstellung, wer wann wie mitgespielt hat. Und das ist wirklich, ja, ähnlich wie bei Fleetwood Mac. Vielleicht ist es bei allen großen Bands so. Aber Ritchie Blackmore, die Konstante, der hielt es offenbar nicht lange mit anderen Menschen aus oder die anderen Menschen mit ihm wahrscheinlich. Die längste Zusammenarbeit, die fand statt mit Dougie White als Sänger. Der konnte offenbar ganz gut mit Blackmore und bedauerte es auch sehr, als Blackmore dann das Projekt Rainbow mit Dougie White einstellte, nennen wir es mal so. Ein Interview dazu verlinke ich euch natürlich für all jene, die diese Sendung auf der CBA nachhören. Jetzt aber noch einen Song von Rainbow, denn ich habe jetzt den Namen Dougie White ein paar Mal erwähnt. Wie gesagt, ein Schotte. Und da möchte ich euch natürlich die Chance geben, auch von seiner Stimme was mitzukriegen. Rainbow, Wolf to the Moon.

Was für eine Stimme und was für eine Gitarre. Ja, ihr merkt schon, heute dreht sich der erste Teil der Sendung ganz eindeutig um Musik. Und jetzt lasst uns zur Literatur kommen. Ich habe euch heute einige Bücher mitgebracht, die ich gerne vorstellen möchte, die ich gerne teilen möchte mit euch. Und eins davon, das finde ich super lustig. Ich nehme das hier mal vom Stapel, blätter das kurz durch. Vielleicht kann man ja ein bisschen was hören. Das habe ich geschenkt bekommen. Ich liebe ja Logic Problems, Rätsel. Also, das könnt ihr euch für alle, die das nicht kennen, einfach so vorstellen, in Kurzfassung, ja. Drei Menschen wohnen in einer WG. Jeden Tag kommt ein bestimmtes Lebensmittel aus dem Kühlschrank abhanden und das war aber abgelaufen mit einem bestimmten Datum. Und dann kriegt man drei Hinweise und muss aus dem rausfinden, welches Mitglied hat welches Lebensmittel geklaut und was war das Ablaufdatum? Also bei so einem kleinen Logic Problem, da würde man dann maximal drei Hinweise bekommen. Und je ausführlicher die werden, umso mehr Hinweise bekommt man auch. Und ich habe jetzt geschenkt bekommen ein Buch, das da heißt Murdle Volume 1. 100 mörderisch gute Rätsel.

Buch zum Lesen, sondern eins zum Gamblen. Dann habe ich natürlich auch noch zwei Romane mitgebracht, aber die stelle ich euch nach dem nächsten Musikstück vor. Und heute, ganz ehrlich, ist es hart, die Kurve zu kriegen zwischen damals und jetzt. Also jetzt heißt bei mir ja eh 90er. Aber ich versuch's. Imagine Dragons, Radioactive.

Das ist die literarische Stunde mit Romana Hasenöhrl. Und wir sind bei Literatur angekommen. Jede Menge Musik hatten wir schon mit jeder Menge Klatsch und Tratsch. Jetzt aber zu meinem absoluten super Lieblingsbuchtipp diesen Monat. Und zwar, ich habe das hier in der Hand wieder, ich blätter das immer, aber das hört man eigentlich nicht so gut. Wahrscheinlich wird das als Störgeräusch wahrgenommen vom System, das Buchblättern. Das bringt mich noch zu einer kleinen Anekdote. Zoom hat ja ein megamäßiges Update gefahren, eh schon vor einigen Monaten. Und wir haben dann festgestellt, dass ich mache ja immer wieder so Lach-Yoga-Sessions in meinen Unterrichten, meinen diversen, weil ich es einfach total wichtig finde, dass man zusammen lacht. Und plötzlich war das aber so, dass das Lachen als Störgeräusch ausgefiltert wurde, komplett. Und ich habe ewig rumgesucht, also wirklich ewig, um da drauf zu kommen, denn es nützte überhaupt nichts, dass man dann dem

sagt, du, wir machen hier professionelle Musikaufnahmen. Ja, professionell geht ja eh nicht über Zoom, aber Zoom glaubt das. Und bitte mach die Geräusche nicht weg. Das hat überhaupt nichts gebracht. Ich fand das sehr spannend und ich habe dann in den Tiefen des Systems eine Einstellung gefunden. So, jetzt hört man mein Lachen wieder. Ist aber schon spannend, oder? Dass jetzt allerorten AI-Bots die Qualität verbessern sollen und plötzlich wird Lachen als Störgeräusch ausgefiltert. Ich denke da sofort an Michael Endes Momo. So, und das kam jetzt relativ spontan aus mir raus, aber ich würde sagen, dann ziehe ich doch den All-Time-Favorite vor und sage, das wäre es wert, nochmal reinzulesen. Das wird zwar von vielen Menschen als superpädagogisch wahrgenommen, der Roman, ich finde aber, dass diese Grundbotschaft, so, was wird uns denn genommen, wenn es alles immer schneller geht, die finde ich schon nach wie vor absolut wichtig, diese Fragestellung. Also ich finde, Momo kann man jederzeit wieder lesen, auch wenn es natürlich in die Jahre gekommen ist. Das ist keine Frage. Also, ich habe meinen All-Time-Favorite aus vergangenen Zeiten vorgezogen, weil ich gerade so im Plaudern bin. Und ich würde sagen, dann schieße ich gleich meinen nächsten All-Time-Favorite hinterher und zum Lieblingsroman des Monats kommen wir dann später. Der zweite All-Time-Favorite, den ich heute vorstellen wollte, ist Mark-Uwe Kling, die Känguru-Chroniken. Ich liebe diese Bücher, das ist so wahnsinnig lustig. Und noch viel witziger finde ich die Hörbücher, die vom Autor selbst eingelesen wurden. Also wie er dann diese Känguru-Stimme macht, das finde ich grandios. Das Buch wurde ja verfilmt, ist leider Gottes in die Corona-Krise reingerutscht, reingestürzt. Kein Mensch durfte mehr ins Kino gehen. Ich habe gefunden, dass der Film damals wirklich einigermaßen unbeachtet dann einfach wieder verschwand, was ich sehr, sehr schade fand. Aber nichtsdestotrotz, das Hörbuch und die Bücher, die kann ich wirklich sehr, sehr empfehlen, wenn man mal einfach unterhalten sein will. Und der Mark-Uwe Kling macht das ja irrsinnig geschickt, dass dann schon auch Gesellschaftskritik reinkommt. Aber die wird halt zum Teil sehr überzogen, so ein bisschen komödiantisch dargestellt, weil es halt aus dem Mund des Känguru kommt. Ich finde es aber ja grandios. Das kann ich sehr empfehlen. Und bevor ich jetzt zum Lieblingsbuch komme, machen wir noch einmal Musik.

Carrie Underwood, bevor he cheats. Ja, und jetzt endlich Drumroll, Drumroll. Komme ich zum Lieblingsbuch des Monats, und zwar von Jakob Hein, wie Grischa mit einer verwegenen Idee beinahe den Weltfrieden auslöste. Das Buch wurde empfohlen im Eatreads Literaturpodcast, und ich habe jetzt ein Weilchen gebraucht, bis ich es mir endlich gekauft habe. Am Cover sieht man eine weiße Taube mit einem Hanfblatt im Schnabel, und allein das macht mich schon lachen. Also, worum geht's denn? Ich blätter das jetzt auch noch einmal. Vielleicht hören wir ein bisschen was. Es geht um einen Burschen namens Grischa, und das Buch spielt in der DDR. Und Grischa, der bekommt einen super Job, freut sich total drauf, er ist hoch motiviert. Und zwar soll er die Außenhandelsbeziehungen zu Afghanistan, das ist so seine Abteilung, da ist er zuständig dafür. Und am zweiten Arbeitstag wird ihm dann aber mitgeteilt, dass da eigentlich nichts zu tun gibt, weil Afghanistan nichts hat, was die DDR braucht. Grischer ist sehr enttäuscht und will das nicht glauben. Der kommt ja frisch von der Uni, also der will was bewegen, und fragt halt danach, was denn Afghanistan, was da so passiert. Und dann wird ihm mitgeteilt, naja, hauptsächlich bauen die Drogen an. Und er meint dann, es muss doch einen Weg geben, um hier was zu erwerben und somit dann den brüderlichen Wirtschaftsaustausch fair zu gestalten. Das Buch ist Wahnsinn. Also ich musste etliche Male laut lachen. Und mit dem Buch wird auch so oder im Buch wird halt ein Konstrukt entwickelt, wie es denn damals zu dem Milliardenkredit für die fast pleite DDR kam. Der Versuch einer Erklärung quasi. Es ist sehr unterhaltsam. Man erfährt auch viel über die Strukturen der DDR. Ich muss ehrlich sagen, da ist vieles dabei, das ich nicht wusste. Vieles, das wahrscheinlich auch erst im Lauf der Jahrzehnte aufgearbeitet wurde, denn jetzt ist es ja doch schon ein Weilchen her, dass die beiden Deutschlands wieder zu einem wurden. Und da kamen aber im Lauf der Jahrzehnte doch immer wieder Dinge an die Oberfläche, die man bei uns im Westen nicht wusste. Ich finde es unterhaltsam, spannend und auch ein klein wenig lehrreich. Ich kann dieses Buch sehr, sehr empfehlen. Erschienen im Galliani Verlag, wie Grischa mit einer verwegenen Idee beinahe den Weltfrieden auslöste.

Play Me Backwards erschienen auf dem gleichnamigen Album von Joan Baez 1992. Wir sind wieder in den 90ern gelandet. Dieses Album war für einen Grammy nominiert und vom Boston Globe als An Album of Mature, Surprisingly Percussive Folk Pop Love Songs zeichnet. The Finest Work Since Diamonds and Rust. Ein wunderbares Stück Musik, das auf angebliche Rückwärtsbotschaften auf Platten anspielt. You don't have to play me backwards to get the meaning of my words. Und Joan Baez ist wohl eine der ehrlichsten, kritischsten Stimmen aus dem Folk-Pop. Persönliche Meinung. Und das bringt mich zu unserem Thema heute, das ich gerne mit euch diskutieren möchte. Da geht es um Ehrlichkeit, um meines Erachtens nach auch Rechtschaffenheit und um unsere Zukunft. Ihr ahnt es schon, es geht um die KI. Seit August 2026 gilt der AI Act. Das bedeutet, in Europa müssen bestimmte KI-Inhalte gekennzeichnet werden. Und das ist für uns Kunstschaffende, also Literatur, Musik, bildliche Gestaltung, ein ganz, ganz wichtiger Schritt. So manch einem mag das lästig erscheinen. Warum muss ich das plötzlich dazu schreiben, wenn ich einen Text KI generiert habe, wenn ich ein Bild KI generiert habe? Und dazu möchte ich ein paar Fakten aus der literarischen Welt heute einfach mal in den Raum werfen. Solltest du das alles schon gehört und gewusst haben, dann Chapeau. Ich möchte einfach mal mit einer grundsätzlichen Begriffsdefinition beginnen. Die AI, KI, künstliche Intelligenz ist keine Intelligenz. Das ist ein kluger, klug ist sogar vielleicht ein bisschen übertrieben, Algorithmus, der halt in der Lage ist, in Sekundenschnelle das Gewünschte abzurufen, und zwar von überall aus dem Netz. Und das, was die KI dann zusammenzimmert, egal ob das ein Text ist oder ein Bild ist oder auch Musik, das gab's schon irgendwann mal. Die KI kann nichts neu erfinden. Aber wenn wir jetzt zurückspringen zu Deep Purple, ihr merkt schon, ich bin ja Deep Purple Fan und ich gebe zum Beispiel in einem KI-Tool, das sich auf Musik spezialisiert hat, ein, schreib mir doch bitte einen Song, der sollte so klingen wie Deep Purple in den ersten Jahren. An der Gitarre ist Ritchie Blackmore. Starte bitte mit einem Solo, Gitarre allein. Dann wird die KI das machen. Und das wird ähnlich klingen wie Deep Purple, weil die KI alles, was sie von Deep Purple findet, einfach verwurstet. Und das ist die Realität. Mit Musik lässt sich das sehr, sehr einfach erklären. Bei Texten, das sieht das schon ein bisschen anders aus. Aber es funktioniert nach dem gleichen Muster. Bei Texten und Ideen zu Büchern, da steigt man nicht so schnell dahinter wie bei Musik. Aber es passiert trotzdem. Wenn du selbst schreibst, dann wird
jeder deiner Texte, der irgendwo da draußen im Netz herumschleicht oder schreit vielleicht, wenn du berühmt bist, der wird zum KI-Training verwendet und auf den wird die KI zurückgreifen, wenn ihr jemand eine Aufgabe stellt. Und ja, es ist tatsächlich mittlerweile möglich, ganze Bücher mit der KI zu schreiben. Das ist möglich. Das war vor einem Jahr noch nicht möglich. Jetzt geht's. Die Entwicklung geht wirklich rasend schnell voran. Und jetzt kommt die große Frage, willst du das? Die Prognose sieht so aus, und die kommt jetzt nicht von mir, sondern von Experten, dass in absehbarer Zeit Bücher auf den Markt kommen werden, die halt ein bestimmtes Bedürfnis abholen, einem immer gleichen Strickmuster folgen. Die wird es um ganz wenig Geld geben, weil sie von der KI geschrieben wurden. Gleichzeitig wird es für uns SchriftstellerInnen immer schwieriger werden, vernünftige Verlagsverträge zu bekommen, denn unser Konkurrent ist jemand, der gratis arbeitet. Die Frage ist immer, will ich das? Ganz klar. Und für mich ist das jetzt so eine, ja, vielleicht sogar eine KonsumentInnenfrage geworden. Das ist so ein bisschen wie, will ich das ganz, ganz billige Gemüse kaufen, das noch nie ein Stück Erde gesehen hat? Also, wenn ich es nicht selbst gesehen hätte, würde ich das nicht einmal glauben, aber es gibt riesige Plantagen. In Spanien habe ich zum Beispiel eine besuchen können. Da stehen halt die Paprikapflanzen in einer Nährlösung und alles andere auch. Und das Zeug wächst wie Hölle. Und die Nährlösung gibt der Pflanze alles, was sie braucht, um möglichst viel Früchte zu produzieren. Die Frage an uns als mündige Konsumenten ist ja immer, will ich das? Will ich zu jeder Jahreszeit möglichst günstige, in diesem Fall Paprika, oder halt Erdbeeren oder was halt gerade gefragt ist, und nehme dafür in Kauf, dass dieses Gewächs, diese Pflanze, diese Frucht mit Natur nichts mehr zu tun hat. Ja, das wird schon nicht so schädlich sein, dass man gleich tot umfällt, das ist mir schon klar. Aber will ich das? Das ist immer die Frage. Und in der Diskussion mit der KI muss ich mir die Frage stellen, wenn es da Bücher gibt, plötzlich, die 1,50 € kosten, will ich das? Möchte ich, dass das im Prinzip gestohlen ist? Das ist die wichtige Frage, denke ich, die wir uns heute stellen müssen. Ich würde mich wahnsinnig freuen, zu diesem Thema einen Studiogast begrüßen zu können. Wenn du also der Meinung bist, du hast da eine andere Meinung, eine fundierte Meinung, eine Meinung, die Hand und Fuß hat, und du möchtest diese diskutieren, dann melde dich wirklich sehr gerne. Ich bin natürlich auch selbst auf der Suche nach Experten, denn ich lasse das Thema ja gerne von verschiedenen Richtungen beleuchten. So, und jetzt habe ich mich tatsächlich fast um Kopf und Kragen geredet. Ich habe gerade gesehen, dass ich einen Song rauswerfen muss. Das klappt nicht mehr zeitlich. Das heißt, es gibt einen Song, den ich auf die nächste Sendung verschiebe, den wollte ich euch unbedingt vorstellen. Jetzt aber bleibt mir wie immer nur noch eines. Ich gebe das letzte Wort der Sendung an meinen hochverehrten Paul Rodgers und seiner genialen Band Dead Company.
Bis zum nächsten Mal.

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1: Magic Delfin mit Lass los.

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0: Ich weiß nicht, wo wir sind.
1: Ich mein, wir sind in Tapazapistan. Der Blödsinn ist kein Unsinn, hat Max Bläulich, Autor, bildender Künstler und Freund, der leider kürzlich von uns gegangen ist, viel zu früh, gesagt. Der Blödsinn ist verdrehte, vertrackte Sinnhaftigkeit. Der Weltprofessor a.k.a. Hermanovic mit der Satschmüller-Rowski sagt willkommen zu Tapazapistan. Oder soll es heißen, Tapazap ist an?

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0: liebe Zapazapistan, muss ich fast sagen. Vulko Zapazapistas, wir sind neugierig, worauf wir treffen werden heute. Pflanzen, Tiere, Menschen oder den Horvath Wickerl oder den Verstehst-Imann oder den Mad Scientist oder gar Mathilde?
1: Mei, da war Zapp, endlich einmal was Gescheites.
0: Getier, Tabazapis allenthalben. Ist ein besonderes Tier, herzig schon dir aus. Was sehen wir da? Jusha, Adino und Pilze. Hier, der pandemische Obergscheitling. Der schwarze Stockling, der gemeine blaue Blödling. Und jetzt fragen wir, wo sind wir jetzt? Aber das ist doch Yellow. Unterwegs auf der Suche nach dem Exzess. Und singt von der Great Mission. Wir lieben beide.

0: Chef, Chef, die schönen Kornblumen hier im Dschungel und dort ein Dorf.
1: Warte, warte, was steht da? Beware of Chemtrails. Oh, hörst du die Hunde? Das sind deutsche Schäferhunde. Das Ortsschild, was heißt das? Misslungen. Komische S-Schreibungen. An was erinnert die? Komm schnell weg. Wir suchen uns was anderes.

Schau, da vorne ist ein Wirtshaus zum lustigen Tabazappel. Da gehen wir hinein. Eh ganz schön was los da.

0: 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Die nicht beim Küssen, weil sie Schnupfen hat. Dann war ich bei Ada, die war noch viel fad.
1: Wo sind wir denn da jetzt hineingeraten, liebe Leute?
0: Am schlimmsten aber war es bei Marianne.
1: Da stellte sich heraus, die ist

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0: Tabazapistan. Wir erreichen die Wüste gemeinsam mit Lassa del Sela. Ich bin in die Wüste gekommen, um deiner Liebe zu entfliehen, denn die Wüste ist sanfter und der Dorn küsst besser, singt sie.
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Tema hete. Ich komme ja aus Absurdistan, auch genannt der Operettenstaat. Ein Land, wo der Ernst der Lage durch operettenhaftes Agieren relativiert bzw. von derselben der Lage nämlich, die sich im Ernst befindet, also der Ernst der Lage, von der wird konsequent abgelenkt. Stichwort Weinkeller oder Stichwort Medien. Die Verstörung der LeserInnen wird durch Schlagzeilen wie diese erreicht. Ich zitiere aus der Zeitung heute vom 3.9. Polizei erschoss Esel. Er war wie mein Sohn. Jo, Doomscrolling gewinnt ja bei der österreichischen Medienlandschaft eine andere Bedeutung. Wiener soll fürs Furzen 150 Euro Strafe zahlen. Strafe zahlen, jo, titelt heute am 6.5. Skurrile Strafe für einen Wiener Juristen, ihm entwich vor einem Streifenpolizisten ein Furz. Dann flatterten ihm zwei Strafen über je 150 Euro ins Haus. Zitat aus der Strafverfügung. Sie haben durch folgende Begehungsweise den öffentlichen Anstand verletzt. Entweichen lassen eines lauten Darmwinds in Gegenwart eines Einsatzbeamten und eines unbekannten Dritten. Ja, was ist denn das für Schaß? Jo, Stucker, geh Windeln wechseln. Trump ins Asylum, Netanyahu in Häfen und Putin schleicht aus der Ukraine. Und der Wickel sagt Baba, das heißt, bis zum nächsten Mal.

0: Was graben Sie da?
1: Ich grab ein altes Interview aus.
0: Aha.
2: Ja, und jetzt haben wir einen Studiogast zu unserem Thema Wirklichkeit. Ich begrüße sehr herzlich Herrn Roland
3: Schlager. Ich heiße Schlager, Herr Hermann. Grüß Gott, Herr Hermann.
2: Grüß Gott, grüß Gott. Wir möchten jetzt eine Art philosophischen Diskurs führen. Wir haben vorher schon uns ein bisschen unterhalten, beziehungsweise wir mit den Radiohörern uns unterhalten über die Realität. Die Wirklichkeit, die wir bewohnen quasi, die Wirklichkeit, in der wir leben, ist ja für jeden eine jeweils andere. Sie, ich darf doch du sagen.
3: Gerne, dürfen Sie du sagen, gerne.
2: Du hast angerufen und du hast dich als Spezialist für Realitäten präsentiert. Wir wissen ja aus der Forschung, dass Realität nicht wirklich definierbar ist.
3: Naja, also bei unseren Forschungen im Zuge der Kundenzufriedenheit ist Wirklichkeit und Realität sehr wohl messbar und wir verkaufen aufgrund dessen auch sehr viele Versicherungen und geben den Leuten sehr viel Sicherheit, weil sie das auch wollen.
2: Ah, ja. Ich möchte es vielleicht kurz zitieren aus dem Mahayana-Buddhismus. Da kennt man die Begriffe der relativen und absoluten Wirklichkeit. Demnach ist quasi die relative Ebene eine Wirklichkeit, die durch die Brille des verblendeten Ego betrachtet wird. Dennoch, es gibt eine unendliche Menge von Realitätsbegriffen von Plato, Hegel, Kant und so weiter und so fort, Lacan nicht zu vergessen. Wir in unserer Krise, wenn ich jetzt mal auch darauf Bezug nehmen darf, wir versuchen ja mit verschiedenen Mitteln eine Realität zu erschaffen, zu leben, eine Realität quasi ohne Makel.
3: Wir definieren uns nicht als Makler. Ich möchte das bitte auch hier im Radio richtigstellen. Wir sind keine Makler, sondern

0: wir geben den Leuten wirklich Sicherheit, weil stellen Sie sich vor, bei Ihnen bricht wer ein oder Ihr Fuß bricht zusammen, was ja in diesem Alter jetzt vielleicht nicht unbedingt selten passieren kann. Und wir wissen ja, dass wir da eine super Kundenbindung haben. Wir sind auch sehr ehrlich und wir helfen da wirklich den Leuten weiter, dass sie da wirklich einen Mehrwert haben, auch durch unsere Kundenbeziehung, die wir zu ihnen haben. Wir sind natürlich selbstverständlich immer für unsere Kunden bestens da.
1: Also quasi Kundenbindung. Frage, gibt es daher nicht eine, sondern viele Realitäten? Und Realität ist ja ein subjektives Abbild einer wie auch immer gearteten objektiven Wirklichkeit. Das glauben viele Menschen, auch Philosophen. Und es gibt viele Realitäten, würde ich mal sagen. Stimmen Sie da mir zu?
0: Ja, wir sind natürlich subjektiv und wir schauen uns die Realität und die Persönlichkeit jeden einzelnen Menschen an. Und wir suchen da wirklich raus, welchen Bedarf an Versicherungen die Personen haben. Und geben da unser Bestes, dass wirklich jeder die besten Versicherungen haben. Wir haben da sehr viele im Angebot und wie Sie sicher wissen, es ist ja sehr wichtig, viele Versicherungen zu haben. Weil stellen Sie sich vor, es passiert was. Und Sie kennen es ja sicher auch aus Ihrer Realität, Herr Herrmann, sehr geehrter, dass schon mal was passiert ist. Wie viele Leute in Ihrem Umfeld ist schon mal was passiert, was die Realität natürlich dann auch wieder ändert des Einzelnen.
1: Ja, das heißt, in Wirklichkeit, in der Realität kann viel passieren. Wenn wir jetzt noch einmal darauf zurückkehren,
0: wir kehren Probleme weg. Ja, doch, es stimmt schon.
1: Zurückkehren, jetzt nicht wegkehren, wir wollen nichts unter den Tisch kehren. Ich sehe jetzt übrigens hier auf diesem Kaffeetisch ein Mandala-Malbuch, wo ja ab 4 Jahren steht hier. Das ist ja wiederum auch eine andere Realität, die jetzt für Vierjährige oder auch für manche Leute im Religionsunterricht präsent ist. Aber ich möchte noch einmal zu dieser Versicherung zurückkehren. Das heißt, wir haben jetzt diese zwei Pole, Angst und Sicherheit. Wie kann ich die Angst reduzieren und wie kann ich die Sicherheit erhöhen in der Realität?
0: Naja, es gibt viele Leute, die haben Angst und wie Sie schon richtig erwähnt haben, können bei uns auch schon Vierjährige, die Eltern für die Vierjährigen Versicherungen abschließen und eine Versicherung gibt ja Sicherheit, weil Leute haben Angst, dass was passiert und wenn was passiert, sind wir für die Leute da und das gibt den Leuten die notwendige Sicherheit im Leben, die ja wichtig ist, wie wir alle wissen. Darf ich an dieser Stelle auch erwähnen, von welcher Versicherung ich bin?
1: Nein, das dürfen Sie nicht, denn wir dürfen keine Werbung.
0: Okay, weil Sie können gern zu uns kommen in die Kirche, wir schließen gerne Versicherungen ab.
1: Gut, bei der Kirche ist immer ein bisschen problematisch, weil dort ist eigentlich gar nicht sicher, aber das steht auf einem anderen Blatt. Wir werden uns die nächsten Wochen uns auch mit Religion, Religionsphilosophie auseinandersetzen. Kehren wir zurück. Ich will ja jetzt ja nicht wirklichkeitsfremd sein. Ein bekannter Philosoph, wenn Sie von der Kirche sprechen, Giordano Bruno, hat gesagt, «Si non è vero, è ben trovato». Und dieser Giordano Bruno ist ja dann auch von der Kirche auf dem Scheiterhaufen verbrannt worden. So viel noch zur Definition Sicherheit, Kirche, Versicherung, Feuerschutz, wenn wir jetzt vom Scheiterhaufen reden. Der Scheiterhaufen war eigentlich für die Kirche etwas, was immer ziemlich sicher war, was dann eingesetzt worden ist, würde ich mal sagen. Ne? Damals. Dann haben wir ja andere Dinge gemacht. Gut, also Realitäten ohne Makel, haben Sie gesagt. Sie wollen das nicht. Sie wollen keinen Makel haben in der Realität. Aber können wir in einer Realität ohne Makel leben? Denn eine Realität ist immer auch gekennzeichnet durch verschiedene Einflüsse, oder?
0: Ja, bei uns bekommen Sie eine Realität ohne Makel, weil was Sie wissen ja, wenn Sie auf die Straße rausgehen, was alles passieren kann. Und der kleine Sohn bricht sich den Fuß und ist auf der Ambulanz ist dann stationär mit 5 anderen Kindern, hat keine Ruhe, sie können nicht besuchen, bekommt kein gutes Essen, wie es natürlich ihre Kinder von ihnen gewohnt sind. Und genau diese Sicherheit wollen wir geben und diese Realität. Und das ist schon sehr wichtig, dass die Leute einfach sich das auch leisten können und diesen Luxus leisten wollen auch, weil es wichtig ist für jeden, dass er weiß, dass er eine gute medizinische Versorgung bekommt.
1: Jetzt sind wir dann wieder bei der gesellschaftskritischen Dimension, leistbare Realität. Die Wirklichkeit eines Menschen, der sozial defavorisiert ist, in den Slums von Bombay, Mumbai, Kalkutta lebt, ist eine andere Realität als einer, der in Salzburg-Eigen lebt oder in Parsch. Stichwort Sicherheit bei der Realität. Es gibt einerseits keine Sicherheit in der Realität. Was ist der Schlüssel zu der Sicherheit, die wir in der Realität genießen können?
0: Also bei unserer Versicherung sind Sie so abgesichert. Das, stellen Sie sich vor, Sie kaufen sich ein Haus. Jeder will das Haus schlüsselfertig haben. Und Sie bekommen bei uns das Gesamtpaket. Sie brauchen sich um nichts Sorgen machen, wir kümmern uns um alles. Sie brauchen nur mehr in das Haus reingehen und sich wohlfühlen. Und wir garantieren Ihnen und versichern Ihnen und allen anderen, die bei uns sind, dass sie sich wohlfühlen werden und dass nichts passieren kann.
1: Das heißt, ich betrete dieses Haus, wenn mit dieser Metapher gestartet wird, bin dann in einer neuen Realität, habe den Schlüssel und fertig.
0: Genau, Sie sind fertig.

Ja, liebe Tabata Pistas, wir entschuldigen uns für die Tonqualität des Interviews, aber es ist unter Staubschichten verborgen gelegen und mein Adjutant, mein Assistent, hat es ausgegraben.

0: In seiner rätselhaften Erzählung Die Sorge des Hausvaters beschreibt Franz Kafka ein oder einen Odradek, einen hölzern wirkenden, mit verknoteten, bunten Fäden aufgewickelten Zwirnstern, der auf einem seiner Zacken hochkant steht und gehen und sprechen kann. Manchmal, wenn man aus der Tür tritt und er lehnt gerade unten am Treppengeländer, hat man Lust, ihn anzusprechen. Natürlich stellt man an ihn keine schwierigen Fragen, sondern behandelt ihn, schon seine Winzigkeit verführt dazu, wie ein Kind. »Wie heißt du denn?« fragt man ihn. »Odradek«, sagt er. »Und wo wohnst du?« »Unbestimmter Wohnsitz«, sagt er und lacht. Es ist aber nur ein Lachen, wie man es ohne Lungen hervorbringen kann. Es klingt etwas so wie das Rascheln in gefallenen Blättern. Der Sänger Momus, benannt nach dem griechischen Gott des Spotts Momus, hat einen Song namens Odradek geschrieben, in dem er auch den springenden Ball aus der Erzählung Blumfeld, ein älterer Junggeselle von Kafka, einbaut. Listen to Odradek in Devil's App. Ich bin das Odradek, du bist ein menschliches Wrack. Wie dumm musst du nur sein, um Bällen wie mir zu folgen. Ich bin der hüpfende Ball, stärker als ihr alle. Wenn du tot bist, hüpfe ich noch immer. Du wirst verrotten.
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Alibi der Bad Bisters Odradek, The Bouncing Ball, als Metapher für den, die oder das, dem die Menschen folgen, ohne nachzudenken, ist ja auch vielleicht sehr aktuell jetzt momentan. Bitte verstehst du Mann, der raste Mann aus Bobostan und beantwortet dann und wann eure Fragen. Wo ist eigentlich Tabazabistan, wurde ich gefragt. Der Holger hat mich anemaliert. Lieber Holger, das ist ganz einfach. Tabazabistan grenzt an Absurdistan. In dessen autonomer Region namens Bobostan lebe ich und meine Kaffeemandel-Latte-Trinkerinnen. Das größte Gebiet heißt aber Kanitfastan. Hamastan,

Eine Nummer von Jay Division, Dub Will Tear Us Apart. Ja, jetzt müssen wir noch kurz wo reinhorchen. Moon Apple und Areum Lee, zwei Multimedia-Künstlerinnen, Elektronikkünstlerinnen aus Kanada bzw. Südkorea. Ganz können wir sie eh nicht mehr spielen, weil wie üblich läuft, wie sage ich immer, die Zeit enteilt.

Und das war's auch dann in Dabazapistan. Wir hoffen, ihr denkt noch dann und wann an Dabazapistan. Ihr erlaubt mir diesen Kalauer. Ganz vergessen haben wir auch noch auf Ardistan und Dschinnistan, die utopisch friedvollen Gebiete in Sitara, die Karl May damals in zwei eher unbekannten Werken entworfen hat. Laut dem Autor und Kritiker Hans Wollschläger hat May damals, ich zitiere, die literarische Hochebene erreicht. Ja, die haben wir, liebe Dabazapistas, naturgemäß nicht geschafft, aber dafür haben wir mindestens 10.000 Schritte. Papa.

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2: K3 mit Furioso.

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0: Florina Jindra mit Well.

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11: Hallo und herzlich willkommen bei der heutigen Ausgabe des Frohsinn, dem werktäglichen Infomagazin auf Radio Froh. Am Mikrofon begrüßt Sie Anna Jungwirth. In dieser Sendung hören Sie einen Beitrag zum Angebot des Verteiler vom Verein Foodsharing und wie soziale Medien den Nachrichtenkonsum junger Menschen verändern und welche Auswirkungen das auf Journalismus, Glaubwürdigkeit und Demokratie hat. Gemeinsam gegen Lebensmittelverschwendung. So lautet das Motto der Kooperation zwischen der Stadtbibliothek Linz und dem Verein Foodsharing. Mit einem sogenannten Verteiler bekommen noch genießbare Lebensmittel eine zweite Chance. Dort können Lebensmittel kostenlos abgegeben und mitgenommen werden. Seit August gibt es einen solchen Verteiler auch in der Stadtbibliothek im Wissensturm. Mittlerweile der 7. Standort in Linz. Jasmine Savakewi berichtet.
12: Heute sind wir im Wissensturm und erfahren mehr über das Thema Verteiler und wie wir gemeinsam gegen Lebensmittelverschwendung vermeiden können.
13: Mein Name ist Anna Lischka und ich bin Mitarbeiterin in der Stadtbibliothek im Wissensturm.
12: Hallo Anna.
13: Hallo.
12: Anna, was genau ist ein Verteiler und was bedeutet das Konzept gemeinsam gegen Lebensmittelverschwendung?
13: Also ein Verteiler, das ist ein Ort bei uns in der Stadtbibliothek, wo man Lebensmittel, die noch gut sind, aber die man vielleicht im Überfluss hat, abgeben kann und auch mitnehmen kann. Das ist eine Kooperation, die wir seit August mit dem Verein Foodsharing haben. Mhm. Foodsharing ist ein Verein, wo sich ganz viele ehrenamtliche Personen dafür einsetzen, dass weniger Lebensmittel verschwendet werden. Und da gibt es eben Freiwillige, die regelmäßig zu Betrieben gehen, wo Lebensmittel vielleicht im Müll gelandet werden. Die bringen sie zu uns, an einen der 7 Verteiler eben, wo wir jetzt seit August eben auch einen in der Stadtbibliothek haben. Und alle Menschen, die zu uns kommen, können sich Lebensmittel mitnehmen oder auch selbst welche dalassen. Das heißt, gemeinsam, weil eben jeder mitmachen kann, ja, setzen wir uns gegen die Lebensmittelverschwendung ein.
12: Mhm. Was ist die Idee und wie ist die Idee entstanden, einen Verteiler im Wissensturm einzureichen?
13: Also die Idee ist entstanden im Rahmen von einem Brainstorming, wo wir in der Bibliothek überlegt haben, was können wir tun, um uns noch mehr für Nachhaltigkeit einzusetzen. Mhm. Es ist so, dass wir sehen die Stadtbibliothek als super Ort für einen Verteiler, weil wir sind ein öffentlicher Ort, wir sind für alle Menschen da. Es gibt bei uns auch keinen Konsumzwang Und es ist uns wichtig, dass wir unsere Besucherinnen und Besucher, dass wir ihnen ermöglichen, dass sie sich aktiv gegen Ressourcenverschwendung einsetzen. Und das tut man prinzipiell sowieso, wenn man in eine Bibliothek kommt, Bücher ausborgt, Medien ausborgt, anstatt sie zu kaufen. Und wir haben einfach in unserem Angebot ganz viele Formate, wo es eben ums Wiederverwenden, ums Teilen, ums Upcycling geht, zum Beispiel Repair-Cafés, wir haben eine Bibliothek der Dinge, Lastenradverleih und so weiter. Und da passt das Konzept Verteiler eben vom Verein Foodsharing total super in unser Konzept.
12: Welche Lebensmittel dürfen im Verteiler abgegeben werden und welche nicht?
13: Zum Beispiel Brot, Gebäck, Obst, Gemüse, auch Milchprodukte, Kühlware, wenn es noch verschlossen ist, Getränke auch, wenn es noch original verschlossen sind. Es ist auch kein Problem, wenn die Lebensmittel schon das Mindesthaltbarkeitsdatum überschreiten, solange sie eben noch gut sind. Also wichtig ist, dass man vielleicht vorher dran riecht und schaut, ist es noch genießbar. Mhm. Also als Faustregel kann man sagen, alles, was man selber noch essen würde, kann man da lassen.
12: Mhm. Und welche Öffnungszeiten hat der Verteiler?
13: Der Verteiler ist zugänglich während der Öffnungszeiten der Stadtbibliothek im Wissensturm, also prinzipiell von Montag bis Freitag, 10 bis 18 Uhr, mit Ausnahme von Mittwoch, da sperren wir erst um 14 Uhr auf, und auch am Samstag von 10 bis 15 Uhr. Und wir, das Team der Stadtbibliothek, wir betreuen und reinigen auch den Verteiler täglich, und wir bitten darum, dass man ab Freitag um 12 Uhr nichts mehr da lässt, damit übers Wochenende nichts schlecht wird.
12: Wer darf jetzt kommen und wer darf nicht, oder darf alle Menschen kommen, und was sind die Voraussetzungen?
13: Alle Menschen können kommen. Also wir freuen uns, wenn jeder kommt, also jeder ist eingeladen, zu uns zu kommen, was dazulassen, was mitzunehmen. Und wie gesagt, da gibt es keine Einschränkungen, dass irgendjemand nicht kommen darf, im Gegenteil.
12: Was ist ein Tipp von dir, dass wir alle gemeinsam die Lebensmittel im Alltag vermeiden zu verschwinden? Ne?
13: Da gibt es ganz vieles, was jeder tun kann. Zum Beispiel bewusst einkaufen, sich überlegen, was möchte ich essen, was möchte ich kochen. Eben sich auch bewusst machen, dass das Mindesthaltbarkeitsdatum nicht immer bedeutet, dass ein Lebensmittel schon schlecht ist, dass man sich da ein bisschen mehr auf seine Sinne auch verlässt. Auch ein bisschen kreativ sein, wenn es ums Kochen geht oder wenn man Reste hat. Ich kann da auch empfehlen, dass man bei uns in der Bibliothek mal bei den Kochbüchern vorbeischaut. Da gibt es viele Rezepte, wo man sich Inspirationen holen kann zum Restel verwerten. Und wenn doch einmal was überbleibt, einfach teilen mit anderen. Vielleicht einmal bei den Nachbarn fragen, ob sie was haben wollen. Oder eben zu uns kommen oder zu einem der anderen Verteiler, was da lassen, was mitnehmen, und jemand anderer freut sich dann vielleicht drüber.

Ich bin Ruth von Foodsharing. Ich bin seit 2018 dabei und bin eine leidenschaftliche Retterin und mache sehr viel Öffentlichkeitsarbeit. Und darum bin ich so glücklich, dass wir jetzt da in der Stadtbibliothek Abgabestelle bzw. Verteiler aufmachen haben können, weil da erreicht man wirklich viele Leute.

0: Können auch Lebensmittelgeschäften vor den Verteiler abgeben? Und wenn ja, wie funktioniert das?
1: Also im Prinzip kann ja jeder in Verteiler Lebensmittel, die in Ordnung sind, vorbeibringen. Es ist halt relativ viel Aufwand für die Betriebe. Darum würde ich an jeden Betrieb in Linz und Umgebung anbieten, meldet euch bei Foodsharing, wir kommen vorbei, wir besprechen, wie wir abholen können, weil für die Betriebe ist das ein Mordsersparnis. Sie sparen sich Müllgebühren, die Leute, also die Angestellten haben weniger Arbeit und wir sind zu 100%ig verlässlich, wir holen wirklich alles ab.
0: Ich habe auch von dir gehört, dass neben Lebensmitteln gibt es auch andere Möglichkeiten, zum Beispiel Pflanzen zu retten. Ist
1: ja,
0: das richtig?
1: Ja, das ist richtig. Also es ist unvorstellbar, was alles weggeschmissen wird. Ja. Es wird wirklich alles weggeschmissen und Foodsharing rettet auch alles. Unter anderem auch Pflanzen. Und da sind wir in einem Baumarkt und es ist wirklich traurig, weil zum Beispiel, wenn eine Pflanzenart jetzt nicht mehr Saison hat, dann werden die schönsten Pflanzen einfach weggegeben. Und wir von Foodsharing holen die ab und verteilen sie auch. Und da im Wissensturm oder in der Stadtbibliothek findet man auch Pflanzen.
2: Der Verein Foodsharing entstand 2012. Mittlerweile hat sich daraus eine internationale Bewegung mit mehr als 500.000 NutzerInnen in Deutschland, Österreich, der Schweiz und weiteren europäischen Ländern entwickelt.
0: Kannst du bitte die Orte zu uns sagen, wo gibt es andere Verteilers?
1: Also der andere Verteiler, den ich noch betreue, ist auf der Pädagogischen Hochschule der Diözese, auf der Pädagogischen Hochschule Oberösterreich, auf der Kunstuni, der ist jetzt leider noch inaktiv, weil sich niemand gefunden hat, der das machen will. Dann haben wir in Ebelsberg, auf der Uni und im Frankviertel.
2: Mehr Informationen zum Verein Foodsharing gibt es auf www.foodsharing.at. Dort finden Sie eine Karte mit den nächstgelegenen Verteilern und weiteren Angeboten. Die Öffnungszeiten und mehr Informationen zur Stadtbibliothek finden Sie unter www.wissensturm.linz.at.
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2: Unsere Öffentlichkeit verändert sich, besonders die der jungen Menschen. Nachrichten werden heute vor allem über soziale Medien konsumiert. Das wirft die Frage auf, was macht das mit unserer Nachrichtenlandschaft? Die Öffentlichkeit in den sozialen Medien ist ein Raum voller Informationen aller Art. Fast jeder kann ungefiltert zur Medienmacherin werden und die eigene Wahrnehmung einer breiten Masse zugänglich machen. Doch es gilt zu differenzieren. Welche Informationen sind recherchiert? Wie lassen sie sich belegen? Wie finden klassische Medien ihren Platz in dieser neuen Öffentlichkeit? Und welche Rolle spielt eine breite, diverse Medien- und Öffentlichkeitslandschaft für unsere Demokratie? Tamara Ees ist Politikwissenschaftlerin und arbeitet als Demokratieberaterin. Sie erforscht, was Demokratie ausmacht und wie Medien und deren Glaubwürdigkeit miteinander verflochten sind. Am 21. September hielt sie im Rahmen der Pressekonferenz Schöne neue Öffentlichkeit, veranstaltet vom PR-Ethikrat, einen Vortrag über den Zugang junger Menschen zu journalistischer Arbeit und was das mit Demokratieverständnis macht. Es folgt ein Beitrag von Annetta Trimis.
10: Erinnern Sie sich vielleicht letztes Jahr im Haus der Geschichte Österreichs, vielleicht waren Sie dort, da lief eine Ausstellung zum Thema 100 Jahre Radio, es funkt, hieß das. Und ich hatte damals vom Nationalfonds gesponsert und gemeinsam mit dem Institut für Kulturdidaktik die Aufgabe, diese Vermittlungsworkshop, die es dort für Schülerinnen und Schüler gibt, wissenschaftlich zu begleiten. Man erforscht weniger immer den Lernerfolg der Jugendlichen, sondern immer den Vermittlungserfolg der Lehrenden. Und wir haben gefragt, ja, quasi, was haben die, mit welchem Vorwissen sind sie reingegangen, was haben die Jugendlichen mitgenommen. Und das waren hauptsächlich, waren wir zusammen mit Berufsschülern, die wir durch diese Ausstellung begleitet haben, die wir dann auch angeleitet haben, selbst zum Medienproduzenten zu werden, haben zum Beispiel kleine Podcasts über diese Ausstellung gemacht. Und ja, wir haben auch erhoben, was blieb denn hängen und wie erfolgreich waren wir da. Und ich bringe Ihnen mal da einen dieser Fragebogenausschnitte, wie gut fühlst du dich eben über die Themen informiert? Und der ist ganz exemplarisch für das, was wir dort erhoben haben. Man kam schon mit viel Vorwissen über historische Medienkunde rein. Das wurde dann vor Ort noch vertieft. Und woran es aber immer fehlte, also durchgehend, was ist eigentlich die Rolle der Medien für die Demokratie heute? Also so etwas wie zeitgenössische Medienkunde. Und ganz schlecht schnitt immer ab die Beantwortung dieser Frage, was sind eigentlich die Aufgaben des ORFs? Was ist eigentlich der ORF? Was heißt das öffentlich-rechtlich? Und wir kamen dann auch so ins Gespräch, was ist der Unterschied jetzt, ob ich jetzt ORF oder Servus TV oder wenn ich Radio höre, Ihnen war zwar bekannt, es gibt irgendwie Ö3 und dann gibt es Antenne und vielleicht Radio Wien, das war Ihnen alles bekannt, aber dass es da irgendwie einen Unterschied gibt, da läuft irgendwie Musik und auf Ö1 läuft keine Musik, die Sie hören. Das war irgendwie, das war irgendwie klar. Aber was darüber hinaus, ob es da irgendeinen Auftrag gibt, das wollte dann eben ich erforschen, kennt sie den Auftrag, hat der ORF, wieso braucht es den, wieso haben wir den und wieso unterscheidet der sich, da waren sie weitgehend blank. Und das war nämlich auch die Tage damals, letztes Jahr im Sommer, also ob Sie sich erinnern, da hat der Verfassungsgerichtshof ein Erkenntnis veröffentlicht. Da ging es um diese Haushaltsabgabe, ob das gleichheitswidrig ist, wenn ich eigentlich gar nicht am ORF schaue, ob ich das dann trotzdem zahlen muss. Und der Verfassungsgerichtshof hat gesagt ja und hat das begründet mit, der ORF ist ein öffentliches Gut, ich zitiere, der auch Aufgaben übernimmt, die für private Medien nicht finanzierbar seien. Und diese 15,30 Euro pro Monat, die wurden dann in einer Aussendung des Stiftungsrats als Demokratiebeitrag gewertet. Das hat dann natürlich wieder meine Aufmerksamkeit erregt. Also Sie sehen schon, Steuerung von Aufmerksamkeit. Kaum sagt jemand Demokratiebeitrag, höre ich hin. An den Jugendlichen ist das natürlich, es ist an ihnen vorübergegangen und das ist ihnen auch gar nicht vorzuwerfen. Also ich glaube, das in dem, als sie 15 waren, ob sie der Verfassungsgerichtshofserkenntnisse gelesen haben. Es ist also unsere Aufgabe, uns über Rolle der Medien in der Demokratie auch zeitgenössisch zu unterhalten und das auch zu lehren in den Schulen, in den Berufsschulen, in den Gymnasium, eigentlich lebenslang. Wir sehen, wir haben ganz gute Kenntnisse bekommen wir in der Schule, Rolle Österreichs in der Nazizeit, Propaganda, das kommt vor, aber zeitgenössisch wird das kaum gelehrt. Und das sind Fragen, die uns eben auch heute beschäftigen sollen. Wer macht eigentlich Öffentlichkeit? Was ist dieses öffentliche Gut? Wem kommt das zu? Der VfGH hat es jetzt mal mit dem ORF in Verbindung gebracht. Aber wem kommt es noch zu? Was sind da unsere Verantwortungen? Wer und was ist Journalismus? Wer und was ist PR? Und wer und was ist Influencer? Das ist nämlich ein ganz wichtiges Thema auch für die Jugendlichen hier gewesen. Die waren sich nämlich irgendwie gar nicht mehr so sicher, quasi, was sind die Unterschiede. Medien ist das, was sie quasi auf ihr Handy gespielt bekommen. Oder wenn in der Lehrwerkstätte Radio läuft, kriegen Sie mit, dass einmal in der Stunde doch Nachrichten laufen, also so Ausschnitte der Welt kriegen Sie mit, aber ohne hinreichende Einordnung. Da hatte es der Philosoph Hegel im 18. Jahrhundert noch leichter. Der war sich gewiss, in der Zeitung, das ist der realistische Morgensegen, also Thema Faktentreue. Da quasi wird man orientiert, was die Welt ist und bekommt da quasi geliefert eine Orientierung gegenüber der Welt. Für die Jugendlichen, für die Berufsschüler und Schülerinnen, mit denen wir gesprochen haben, war das eben nicht mehr so klar. Wir haben das dann aufgerollt, indem sie irgendwie selbst zu Medienproduzenten werden. Man versteht ja erst, wie Medien gemacht werden oder wie Information, / Desinformation funktioniert, wenn man selbst auch mal in die produzierenden Rolle kommt und sieht, wie mache ich eigentlich, wie mache ich eine Meldung, wie mache ich eine Nachricht, wie mache ich eine Reportage. Und wir haben eben die Berufsschüler gebeten und sie dann eben auch technisch angeleitet, einen kleinen Podcast über die Ausstellung im Haus der Geschichte Österreich zu machen. Sie können das auf der Seite des Instituts für Kulturdidaktik noch immer nachhören. Also das haben sie wirklich gut gemacht, wenn man quasi eigentlich keine technischen Vorkenntnisse hatte, so einen Podcast zu machen. Also es ist wirklich gut gelungen. Und mir ist dann in der wissenschaftlichen Betrachtung aber auch klar geworden, Ich sehe da nicht nur einen Podcast. Wir sehen da auch, je nachdem, wie es gestaltet wurde, auch verschiedene Akteursrollen. Die einen haben es irgendwie ernsthafter angelegt. Die waren so quasi in der Rolle eines, wie Sie selbst gesagt haben, eines ORF-Journalisten, der darüber berichtet hat und einfach quasi ganz im Ernst und per Sie mit dem Publikum war, dargestellt hat, was sehen Sie denn in der Ausstellung. Die anderen haben es schon ja ein bisschen angelegt, so als wären sie quasi PR-Beauftragte des Haus der Geschichte Österreichs, also haben das dann quasi auch so über die Maßen gelobt und wirklich nur die positiven Seiten dargestellt. Ja. Und letztlich quasi waren dann auch ein paar in der Rolle von Influencern. Also eigentlich hatten wir so quasi drei Podcasts und die Unterschiede waren eben nicht die Ausstellung. Die Ausstellung war, wie sie ist, ja, die konnte jeder sich gleich anschauen, aber wie man darüber berichtet, war anders und auch da haben die Jugendlichen dann gleich gelernt oder wir konnten, selbst quasi wir das wissenschaftlich begleitet haben, konnten ablesen, was für sie die einzelnen Rolleneinnahmen überhaupt bedeutete. Nämlich quasi von ORF-Journalist über PR-Manager über Influencer haben wir gesehen eine Abnahme von Faktentreue und Zunahme von Infotainment. Also es wurde quasi weniger faktentreu, aber auch lustiger. Es wurde plötzlich per Du und es wurde mehr Nähe und mehr Alltagsnähe hergestellt. Und dann auch die Jugendlichen gefragt, und welche Quelle davon dürftet ihr denn in der Schule zitieren für eine Schularbeit oder eine Hausübung? Und alle haben gesagt, naja, wir haben gelernt, wir dürfen irgendwie den ORF dürfen wir zitieren und dann so Qualitätszeitungen. Und so Websites dürfen wir schon noch zitieren, aber was irgendwie, das war irgendwie nachgereiht. Und was sie gar nicht zitieren dürfen, waren irgendwelche Influencer. Also das haben sie so in der Quellenkunde und in der Zitationskunde in der Schule gelernt. Also Influencer, sie seien keine vertrauenswürdige Quelle. Und das, was wir eben da gehört haben in unserer Studie, sehen wir auch ganz aktuell im Digital News Report, den Sie wahrscheinlich kennen. Auch da wurde öffentliches Vertrauen in Nachrichtenmarken abgefragt. Und da sehen wir eben, dass es auch offenbar für andere Generationen gilt, was uns die Berufsschüler hier gesagt haben, weil sie der ORF hohes öffentliches Vertrauen quasi zitationsfähig in der Schularbeit und dann eben auch abnehmend andere Quellen. Und was wir auch im Digital News Report sehen, ist, wie sich die Hauptnachrichtenquelle nach Alter mittlerweile verändert hat. Nämlich bei den 18- bis 24-Jährigen, das war eben diese Gruppe, die mich damals besonders interessiert hat, sind Social Media mittlerweile die dominierende Nachrichtenquelle. Also da führt ganz klar Instagram vor YouTube und TikTok. Und wir sehen die Nachrichten, die sie da über diese Quelle erhalten, sind weniges quasi Nachrichtenquelle, die sie auch quasi über ORF, Standardpresse, Regionalzeitung bekommen, sondern über Influencer ihrer Wahl. Das heißt, wir haben die Hälfte der Nachrichten von Influencern meiner Wahl, das sind dann einflussreiche Einzelpersonen, die man eben abonniert hat auf Instagram oder irgendeinen Podcast. Und das heißt, diese klassische redaktionelle Vermittlung fällt teilweise oder in großen Teilen auch schon weg. Das heißt, dieser realistische Morgensegen hat mittlerweile viel Konkurrenz erhalten und muss aber auch immer wieder, gerade eben jetzt auch in der Schule, im Bildungswesen auch immer wieder auch erläutert werden. Und ich fragte dann die Berufsschüler auch, ob sie von dieser Ausstellung schon gehört hatten, bevor sie ihre Lehrer dazu zwangsverpflichtet hatten. Nein, hatte niemand. Warum nicht? Weil keiner ihrer Influencer, die sie abonniert hatten, auch jemals Werbung dafür gemacht hat. Ich habe dann nochmal nachgeschaut. ORF und auch Privatsender hatten berichtet, aber sie haben mir dann auch mitgeteilt, ja, sie schauen ja nicht klassisch fern. Und Radioinformationssendungen hören sie auch kaum. Wie gesagt, in der Lehrwerkstätte läuft das Radiogerät im Hintergrund und zur vollen Stunde kommen Kurznachrichten. Das heißt, das Wichtigste der Welt bekommen sie in Ausschnitten mit. Und alles andere, was sie sonst quasi auf sie eindringt, ja, müssen sie, können sie, wollen sie filtern. Und deswegen ist es eben auch wichtig, dass alles, was sonst auf sie eindringt, auch möglichst faktentreu ist. Weil sonst haben wir wirklich nur Nachrichtenschnipsel, auch ohne hinreichende Einordnung. Was dann noch dazu kommt, das betrifft Diese Altersgruppe besonders zieht sich aber auch schon durch weitere Altersgruppen. Ein Meilenstein oder quasi eine Klippe, die wir erstmals im Frühjahr 2025 erreicht haben, das ist US-Medienforschungsunternehmen Nielsen. Wie nutzen wir eigentlich unsere TV-Geräte? Also es ist ja nicht mehr so, dass wir da klassisch ans Gerät gehen und einschalten und dann haben wir zwei Programme oder wenn wir Kabelfernsehen haben, haben wir ein bisschen mehr. Sie kennen es vielleicht von Ihren Kindern, Enkelkindern. Wann brauche ich das TV-Gerät? Wenn ich die PlayStation einschalte oder wenn ich mir über irgendeinen Streamingdienst von Disney Plus oder Netflix und so weiter eine besondere Sendung anschaue, die ich gezielt aufrufe. Nur, was bedeutet das, wenn wir erstmals quasi in der Geschichte des Fernsehkonsums unser TV-Gerät so verwenden? Wir stolpern nicht einmal mehr über Nachrichten. So zum Beispiel, wie ich mein TV-Gerät verwende, wenn ich mir jetzt ein Fußballspiel anschaue, egal ob ich es mir um ORF anschaue oder auf Servus TV. In der Pause kommen Nachrichten. Das heißt, ich kriege irgendwas nebenbei mit. Wenn ich das dagegen über einen Streamingdienst mache, zum Beispiel manche Champions League-Spiele laufen nur auf Kanal Plus oder Sky oder irgendwas, da kommt nicht einmal mehr ein Nachrichtenschnipsel. Das heißt, es erreicht mich gar nicht. Und so kommen wir zu dem, was wir in der Wissenschaft News-Deprivation nennen. Nicht deprimiert, manchmal sind News auch deprimierend. Deprivation, quasi Begriff aus der Psychologie. Es ist ein Zustand der Entbehrung. Uns fehlen Nachrichten, uns fehlen auch dieses gemeinsame Nachrichtenschauen. Wir sitzen eben nicht mehr gemeinsam am Abend mit der Familie und da läuft da irgendein Nachrichtensender oder bei der ZIP 1 sitzt man zusammen. Das passiert nicht mehr. Wir haben gerade eine jugendliche Generation quasi kann auf seinem Smartphone oder dann eben in der Verwendung des TV-Geräts einen Blick auf die Welt erhalten, den Mutter oder Vater oder wer auch immer nebenan im Zimmer so nicht hat. Und trotzdem sehen wir aber in den Umfragen, und das war auch bei meiner wissenschaftlichen Erhebung da im Haus der Geschichte, es gibt ein ganz dringendes Bedürfnis nach einem Ort, wo ich faktentreu Nachrichten erhalte, wenn ich sie brauche, wenn ich quasi irgendwie etwas nachschauen möchte oder muss, das ist quasi für die Schule oder weil es mich interessiert oder weil ich ein besonderes Interesse habe. Und dann diesen Ort zu finden, wo ich quasi gute Nachrichten bekomme, da rufen Sie dann nämlich nicht mehr die Influencer auf. Da schauen Sie dann zum Beispiel auf der Seite des Museums, bekommen dann dort eben die Nachrichten. Oder Sie finden dann über irgendeinen Suchdienst oder die KI fasst es mittlerweile zusammen. Das heißt, es ist wichtig, dass das, was wir hier ins Netz stellen, faktentreu ist. Denn Faktentreue wird schmerzlich vermisst. Und da kommen wir dann noch zu meinem Thema. Wir brauchen eine gemeinsame Sicht auf die Wirklichkeit, nämlich auch für die Demokratie. Financial Times hat das letztens schön dargestellt. Da ging es wieder mal um die Diskussionen, wer braucht denn die BBC und wie viel Geld kostet uns das und überhaupt öffentlich-rechtlicher Rundfunk. Und die Financial Times hat sich mal angeschaut, inwiefern diese hohe Reichweite und dieses hohe Vertrauen, das die BBC im Vereinigten Königreich erreicht, sich eigentlich unterscheidet von US-Medien und welche Auswirkungen das auf Polarisierung, auf politische Kompromissfähigkeit und auch eben Polarisierung auch in der Gesellschaft hat. Und Sie sehen es hier selbst, es gibt keine einzige US-Nachrichtenquelle mehr, die von mehr als 25% der Amerikaner genutzt wird. Dagegen 60% der Briten schauen oder hören regelmäßig BBC. Das heißt, sie haben so eine gemeinsame Quelle, auf die sie sich einigen können. Auch das abnehmend. Ja. Auch das sehen wir auch als Teil der Polarisierung und natürlich des Eindringens von Social Media. Aber umso wichtiger, dass eben auch Öffentlich-Rechtliche auf Social Media vertreten sind. Und also das ist quasi ein klarer Ausreißer. Und gerade für mich als Demokratiewissenschaftlerin es ist wichtig zu sehen, dass es quasi noch eine gemeinsame Nachrichtenquelle gibt, auf die man sich auch über die Parteistellungen hinaus auch einigen kann. Financial Times hat dann auch noch aufgelistet, inwiefern the business of culture war, haben sie es genannt, inwiefern auch das Aufkommen dieser Cable News Networks, Fox und so weiter, hier uns eine schöne neue Öffentlichkeit gestaltet hat. Also da sehen Sie, das sind diese Zahlen, Daten, Fakten, mit denen ich mich in der Demokratieforschung auch beschäftige, um dann zu schauen, was fördert und betreibt nochmal Polarisierung und wo habe ich quasi die Fakten und wo habe ich das, was die ehemalige Pressesprecherin von Donald Trump Alternative Facts, also alternative Fakten nannte. Und mittlerweile beschäftigen uns natürlich, also quasi ist Österreich keine Insel der Seligen, das beschäftigt uns ja auch in Österreich. Wir haben, wenn Sie ins Regierungsprogramm schauen, das Programm der aktuellen Bundesregierung, da ist ein Verfassungskonvent angekündigt, wo man sich mit den aktuellen Herausforderungen der Zeit beschäftigen möchte. Also ein Vierteljahrhundert nach dem Österreich-Konvent soll es diesmal explizit um die Stärkung der Demokratie gehen. Und wenn Sie da nachschauen wollen, auf Seite 91 geht es explizit um eine wehrhafte Demokratie, also Konzept der umfassenden Landesverteilung und so weiter. Und dann wird aber aufgelistet, man möchte sich kümmern um Demokratiebildung, Stärkung unserer Diskussionskultur sowie Wissenschaftsfreundlichkeit. Und dann der abschließende Satz läutet, nur so können wir Propaganda und Desinformation aktiv bekämpfen. Also auch da klingt schon wieder dieses Thema Faktentreue, Propaganda, Desinformation und eben im Zusammenhang mit der Demokratie und eben sogar einer wehrhaften Demokratie an. Und es wird spannend und wir müssen da auf jeden Fall uns in den Verfassungskonvent auch einbringen, welchen schmalen Grat wir hier auch beschreiten, nämlich auch mit Blick auf die Meinungsfreiheit. Und ich sehe mit Erleichterung, dass wir das vor allem über die Demokratiebildung erreichen wollen, denn wie sonst? Wir wollen ja keine staatliche Stelle als Richterin, die darüber entscheidet, was die Wahrheit ist. Ja, wir wollen ja kein Wahrheitsministerium. Und Demokratie, also da geht es nicht um die Wahrheit, sondern es geht um die Aushandlung von Positionen, hinter denen natürlich auch wieder Narrative stecken. Also es geht auch, gerade das macht eine Parteienlandschaft ja aus, um einen Blickwinkel auf eine Wirklichkeit. Aber auf diese gemeinsame Wirklichkeit muss man sich zuerst einmal einigen. Man kann dann verschiedene Positionen dazu einnehmen und verschiedene Lösungsvorschläge, aber man muss sich irgendwie auf eine gemeinsame Wirklichkeit einigen. Das ist diese Verantwortung, über die wir auch heute diskutieren wollen. Die liegt einerseits bei den Bürgern, da brauchen wir Demokratiebildung, es liegt in unserem Bildungswesen, liegt aber auch bei Medienmachern, Stichwort Ethikrat und so weiter. Also wie einigen wir uns auf eine gemeinsame Wirklichkeit, wenn wir aber jeder auf unserem eigenen Bildschirm eine auf uns zugeschnittene Weltsicht laufen haben können. So eine demokratisch zu organisierende Kompromissgestaltung, ein Einigungsprozess, muss eben in einer Demokratie auch institutionell abgesichert werden. Deswegen haben wir überhaupt Medienförderungen, deswegen haben wir politische Bildung und kümmern uns um Medienkunde, haben viel historische Medienkunde, wir bräuchten mehr zeitgenössische Medienkunde, wir haben Einrichtungen wie Presserat, Kodizes, die wir uns selbst geben, Verpflichtungen über Transparenz und Quellen und über eingesetzte KI-Technologien und auch Verankerung all dieses Wissens in der Ausbildung von Journalisten, Medien und PR-Verantwortlichen. Wo wir uns gerade schwer tun oder was uns in den nächsten Jahren noch beschäftigen wird, Plattformen, Social-Media-Plattformen haben diese Grenze zwischen privater und öffentlicher Kommunikation aufgelöst. Jeder kann heute Autor, Autorin sein, ohne einen redaktionellen Filter durchlaufen zu müssen. Und aus demokratiepolitischer Sicht und auch aus wissenschaftlicher Sicht hat das zwei Seiten. Einerseits ist es gut, weil die Inklusion zunimmt. Mehr Menschen können mehr Menschen erreichen, können sich informieren. Und auch Meinungsfreiheit hat ja zwei Seiten. Meinungsfreiheit heißt ja nicht nur, ich darf meine Meinung frei äußern, sondern ich darf auch die Meinungen der anderen und die Meinung der Welt frei empfangen. Also diese zweite Seite der Meinungsfreiheit wird durch Social Media und dass jeder Autor, Autorin sein kann, sehr gestärkt. Andererseits wird diese gemeinsame Öffentlichkeit und eine gemeinsame Sicht auf die Wirklichkeit extrem fragmentiert. Und für Journalisten wie auch für Menschen, die in der PR arbeiten, gilt, wer seine Nachricht nicht über diese Plattformen auch verbreitet, der nimmt am Diskurs gar nicht mehr teil und schon gar nicht in einer gewissen Altersgruppe. Dann bestimmt aber wiederum die Architektur der Plattformen, Stichwort Algorithmus, was wir eigentlich wahrnehmen und was Teil unserer Diskussion zu diesem Blickwinkel der Wirklichkeit wird. Kommen wir also abschließend zur Frage und dann noch zu dieser Diskussion, was wir beitragen können, um diesem Betriebssystem Demokratie angesichts all der Herausforderungen, die ja noch gar nicht angesprochen, auch ökonomische Herausforderungen sind, zu gestalten. Für eine demokratisch organisierte Gesellschaft müssen wir uns auf so eine gemeinsame Wirklichkeit einigen. Und Faktentreue, egal ob ich jetzt beim ORF, bei irgendeinem

Und die Herausforderungen sind der ökonomische Wandel. Also brauche ich Ihnen gar nicht erzählen, dass wir längst nicht mehr, auch, habe auch die Jugendlichen gefragt, ob irgendjemand quasi bezahlt oder eine bezahlt für eine Zeitung oder irgendein Abo hat, haben sie gar nicht mehr. Also kommt Ihnen auch nicht in den Sinn. Ja? Für die Streamingdienste bezahlen sie. Also wir haben auch einen Nutzungswandel, apropos Streamingdienste und wie verwende ich mein TV-Gerät oder quasi jede Form von Bildschirm. Neue Plattformen kommen ständig hinzu, die dann eben auch dieser Struktur und einer Klicklogik unterliegen. Und wir sehen das eben auch in der Demokratieforschung, inwiefern sich die Politik oder das Playbook, das Drehbuch der Populisten genau überschneidet mit den Anforderungen an Social-Media-Plattformen. Beide haben eigentlich vier Strukturmerkmale und darum vertragen die sich auch so gut. Es geht um Aufmerksamkeit um jeden Preis. Sachthemen werden personalisiert, es wird emotionalisiert und es wird der Fokus auf Konflikt statt Kompromiss gelegt. Das haben diese Social-Media-Plattformen mit uns in ihren Algorithmen und populistische Politik zusammen. Und das appelliert an etwas sehr Menschliches. Harari, Historiker Yuval Harari, sagt, Humans don't run on truth, we run on shared stories. Also wir erzählen uns auch Geschichten, die eben emotionalisieren, wo Personen quasi über Sachthemen hinausgehen und der Konflikt treibt das Ganze voran. Und da müssen wir oder wollen wir oder wir müssen uns irgendwie dazu verhalten und dagegen ankommen. Das heißt doch, was sind unsere Aufgaben? Was brauchen wir in einer Zeit, in der Nachrichten für den Algorithmus optimiert werden? Weil wenn sie dort nicht vorkommen und ihre Nachrichten nicht optimieren, dann kommen sie in einer gewissen Altersgruppe eigentlich gar nicht mehr vor. Hier meine Anregung oder Thesen, die ich auch noch zur Diskussion stellen würde. Egal, wo Sie arbeiten, denken Sie immer daran, würde man mich in der Berufsschule zitieren dürfen? Kann ich als vertrauenswürdige Quelle bereitstehen? Würde das, was ich hier schreibe, würde das in einer Schularbeit durchgehen? Und dieses Vertrauen müssen Sie aber auch immer wieder bestätigen. Das heißt Transparenz und Offenlegung Ihrer Quellen, Prüfung, also das, was wir ohnehin lernen, wie man gute Nachrichten macht und schreibt. Da arbeiten wir auch ein bisschen schon an der Medienförderung neu. Also auch Qualitätsförderung für jene, die sich dieser Aufmerksamkeitsökonomie entziehen wollen oder es zumindest dieser Klicklogik zu entziehen versuchen. Da ist einiges in Bewegung und ich habe auch in Ihrem Arbeitspapier gelesen, dass Sie da noch weiter daran arbeiten. Und letztlich müssen wir auch selbst Medienbildung betreiben. Also wir können das nicht den Schulen überlassen. Wir arbeiten zum Beispiel mit Museen wie dem Haus der Geschichte Österreich zusammen. Aber auch Sie selbst in Ihren Medienhäusern sind nolens, volens Vermittlungsinstitutionen. Der ORF und jeder andere muss immer wieder sagen, ja, wie arbeiten wir eigentlich? Was unterscheidet uns? Was bedeutet eigentlich Medienfreiheit? Was bedeutet Meinungsfreiheit? Welche Pflichten, Rechten und welche Verantwortung geht damit einher? Und immer auch wieder zu erklären, was unterscheidet denn Meinungsfreiheit in Österreich oder nach der Europäischen Menschenrechtskonvention vom Absolutismus der Meinungsfreiheit in den USA und dem ersten Verfassungszusatz, so wie das Elon Musk etc. betreiben. Und was uns dann aber wieder über diese Social-Media-Plattformen und diverse Influencer reinkommt. Das ist ja auch eine ganz andere Form und Verständnis von Medienfreiheit, dass wir in Österreich, in Deutschland, in Europa leben, als das, was in den USA oder auch in der US-Verfassung und im Verfassungszusatz hier ja, über die Medien auch uns erreicht. Und das, auch da habe ich immer wieder Diskussionen mit den Schülerinnen und Schülern. Ja. Wieso ist das denn ein ganz anderes Verständnis und wieso handhaben wir das anders? Und wieso heißt Medienfreiheit und Meinungsfreiheit nicht nur, ich darf in die Welt hinausschreien, wo es immer gerade ist, sondern wieso steht da immer, siehe Europäische Menschenrechtskonvention im jeweils Absatz 2, das muss eben auch für eine demokratische Gesellschaft kompatibel sein. Auch gesehen, Sie haben schon angedacht, eine Medienkampagne, ja, das ist auf jeden Fall ein erster Schritt, sich auch immer wieder zu erklären, denn das ist ja auch ein lebenslanges Lernen. Wir können das nicht nur den Schülerinnen und Schülern überantworten und sie da quasi dann entlassen, sondern wir sehen ja die gleichen Herausforderungen durchaus in anderen Altersgruppen. Das heißt, wir müssen uns auch in den Verfassungskonvent einbringen, wenn dort eine wehrhafte Demokratie diskutiert, erarbeitet, verstärkt werden soll. Es ist nicht, dass wir hier noch nichts hätten,

0: soll ja offenbar verstärkt werden, wenn es darum geht, Desinformation und Propaganda entgegenzuwirken, wie es im Regierungsprogramm heißt, wenn es also um Faktentreue in dieser schönen neuen Öffentlichkeit geht, dann kann ich Sie alle nur bitten, sich hier einzubringen. Letztes, zum Abschluss quasi, Sie sind alle Teil dieses realistischen Morgensegens. Und wer mir da immer in Erinnerung kommt, ist Hannah Arendt, nämlich seid ihr oder wissen wir oder könnten wir wissen, denn ihr alle Untertan ist ja nicht der überzeugte, ganz links oder ganz rechts, der überzeugte Nazi oder der überzeugte Kommunist, sondern sie sagt klar, das sind Menschen, für die der Unterschied zwischen Fakten und Fiktion, und sie sagt sie ganz klar, das ist die Realität der Erfahrung, und der Unterschied zwischen wahr und falsch, da geht es auch um die Maßstäbe des Denkens, also Sie sehen da schon, wie viel Zivilisationstechnik da dazukommt, nicht länger existieren. Und das ist auch unsere gemeinsame Aufgabe und Richtschnur. Und da ist jetzt Journalismus und PR nicht in einer Konkurrenzsituation, sondern es ist eine Frage geteilter Verantwortung in der Demokratie. Sie haben zwar beide Seiten unterschiedliche Aufträge und unterschiedliche Auftraggeber, aber ein ureigenes Interesse an einer faktentreuen, vertrauenswürdigen Öffentlichkeit, sodass Sie ja bei diesen Berufsschülern an erster Stelle stehen und bei einer Schularbeit als vertrauenswürdige Quelle genannt werden können. Und deshalb ja, sitzen wir heute an einem Tisch und ich freue mich auf die Diskussion. Dankeschön.
1: Damit sind wir am Ende des heutigen Frosin angelangt. Sie hörten einen Beitrag über das Angebot des Verteiler vom Verein Foodsharing im Wissensturm Linz. Und wie soziale Medien den Nachrichtenkonsum junger Menschen verändern und welche Auswirkungen das auf Journalismus, Glaubwürdigkeit und Demokratie hat. Am Mikrofon begrüßte sie Anna Jungwirth. Mehr Informationen und die Sendung zum Nachhören finden Sie unter www.fro.at oder im Podcast-Archiv der Freien Radios Österreich, cba.media. Ich bedanke mich fürs Zuhören. Wir hören uns beim nächsten Mal.

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0: Pirate Radio Station mit The Dark Side of Rock'n'Roll.
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0: Die Querschläger mit Girtler.

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0: The Burning Desert Ships. 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

0: Die erste Oktave symbolisiert die Liebesvereinigung des Männlichen und Weiblichen. Die göttliche Liebe von Shiva und Shakti.
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0: Solid Grinding mit An der Zeit.

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0: Sun Riot featuring The More or The Less mit Licht.

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Jawohlchen, hallihallo und ein herzliches Willkommen zu einer weiteren Ausgabe von Radio Spontan mit mir, mein Ritchie, jeden vierten und fünften Dienstag im Monat. Heute ist eben der fünfte Dienstag und live im Studio. War gerade ein Feueralarm und eine Überschwemmung im Studio, irgendwie eigenartig alles. Aber ja, es geht trotzdem. Gut, das waren jetzt einmal die Shape-Shifter und ein bisschen hausig angefangen. Ja, es passt dann eigentlich ganz gut zum Sommer. Und ja, deshalb haben wir gedacht, ja, angefangen Frühsommer mit Haussendungen einmal gehabt. Und jetzt dann, heute wird es wieder ein bisschen mehr Mischmasch. Letzte Woche war so ein bisschen Austropop von... Ja, auf den Roberti-Kehrtag, wo ich 5 Tage war und gearbeitet habe. Und ich sage, ein Rave der Volksmusik 5 Tage war sehr nett. Gutes Wetter, gute Laune. Und heute eben wieder ein bisschen abwechslungsreiche Musik von ja, ein bisschen dem Haus bis zu Rock. So, da wird gearbeitet. Gut, dann machen wir gleich weiter mit Musik, und zwar der Mr. Scrawfaster und mit dem Lied Get Moving On. Jawohl, viel Spaß mit der Sendung Radio Spontan. Ah ja, da war noch nicht drin die CD. Also, viel Vergnügen mit dem Mr. Scruffy und Get Move On.

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0: que hacer algunas compras.
1: Okay, tengo que hacer algunas compras. Ich muss noch ein bisschen was einkaufen auf Spanisch. Ja. Vor einem Monat habe ich ja eine spanische Sendung gehabt und heute war ein bisschen unentschlossen eigentlich. Und jetzt haben wir doch dann ein bisschen auf was Elektronischeres wieder entschieden. Für den Anfang passt eine kurze Sommerzeit eigentlich. Ja. Man könnte ja noch baden gehen. Das Wasser 21, 22 Grad frisch und angenehme, weiß nicht, 25, 27 Grad noch. Dank der CO2-Steuer wahrscheinlich ist das Wetter auch wieder viel besser geblieben und geworden und viel bessere Luft natürlich. Ja, und ja, live im Studio hier, der Ritchie. Und ja, mit der Sendung Radio Spontan, wie immer, 4. und 5. Dienstag im Monat. Heute eben der 5. Das passiert so ab und zu mal, so 5-6 Mal im Jahr oder 4 Mal. Da trifft sich dann der Dienstag, Ende im Monat eigentlich mal. Manchmal auch, dann gibt es dann den 5. Dienstag, so wie heute. Gut, so war mal ja, ein netter Start, mal ein bisschen zum Tanzen noch. So noch mal ein bisschen einen Übergang und das Lied wollte ich eigentlich letztes Mal auch schon spielen. Und zwar wie von David Bowie gibt es ein Lied, das See Emily Play. Und eigentlich ist es so ein, von den, Pink Floyd, genau, eigentlich. Und aber ich habe mich für das jetzt entschieden, so ein gemütlicher Übergang. Und dann wird es ein bisschen ins Rockige. Jetzt 35 Minuten habe ich ja noch. Ist eigentlich sehr schnell jetzt drüber gegangen. Wir sind eh schon fast bei der Halbzeit. Und dann wird es noch ein bisschen rockiger. Und da haben wir gedacht, eben, da haben wir David Bowie rein mit der See Emily Play vom Cover von den Pink Floyd damals. Und ja, gut, viel Spaß noch, viel Vergnügen mit der Sendung Radio Spontan. Ja.

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Ja, gut, die Sendung neigt sich leider schon wieder zum Ende zu und ja, hoffe, es war ein bisschen was dabei. Also war zuerst elektronisch und dann doch Rock, also ein bisschen halb-halb und ja. 6 Minuten war eigentlich noch ein längeres Abschlusslied. Jetzt bastelt die wahrscheinlich ein bisschen zusammen noch. Weiter geht's mit den mit den Mean Machine und zwar mit dem Lied Mean Machine. Der Jules Trash Combo heißt der und auf geht's, Mean Machine.

Genau, mit dem Schulz Trash Combo und die Sendung ist aus. Ja, hurra. Oder leider. Leider schon. Also bis nächstes Monat, euer Richie. Wünsche guten Ausklang noch von Sommer. Altweibersommer kann man ja sagen fast. Und ja, bis nächstes Monat und Rock'n'Roll. Und das letzte Lied ist genau, das ist jetzt eine XCL Lame Rock'n'Roll Radio. Und ja, das geht sich genau noch aus. Da ist ein kürzeres Lied. Hoffe, es hat Spaß gemacht. Und ja, wie gesagt, bis nächstes Mal. Glücklich und gesund bleiben. Euer Richie. Alles Gute. Salute. Okay, das war jetzt der Falsche. Jetzt da. Rock'n'Roll Radio.

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Einen wunderschönen Abend wünscht euch der Coole Ruler bei einer neuen Ausgabe von Raw Sound Radio. Diesmal auch wieder mit ein bisschen was Neuchen und ein bisschen was Alten, Neuchen etc. Erstes Album, was ich ausgesucht habe, ist das neue Album von Markus Gett. Dieses Album nennt sich For All, ist erschienen auf Big Scoop Records und ist ein exzellentes Teil. Wir beginnen mit dem ersten Tune aus diesem Album, Markus Gett, Rally Round.

0: Markus Gedd mit Fruit and Flower entnommen, seinem aktuellen Album For All. Erschienen ist das Ganze, wie gesagt, bei Big Scoop Records und das Erfreuliche, das Ding gibt es in Plastik, also Vinyl, CD und auch digital. Was ich empfehle, ist eigentlich eh ganz klar, wie immer die Vinyl-Ausgabe. Nächster Tune aus diesem wunderbaren Album, Markus Gedd mit Where Me Come From.
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Markus geht mit Come Reason aus seinem aktuellen Album For All. Und ich habe es schon des Öfteren erwähnt, ich finde es ein ausgezeichnetes Album. Deshalb gibt es noch einen fünften Tune und das ist der titelgebende Tune des Albums. Markus geht mit For All.

Gentleman mit Lion entnommen seinen aktuellen Album Gratitude, veröffentlicht auf Warner, also auf einem Major Label und deshalb auch sehr leicht erhältlich in allen möglichen Formaten. Das heißt, Vinyl gibt's, CD und natürlich Digital Download. Ich finde es ein gutes Album. Es ist halt eine Liedersammlung. Es hat nicht irgendwie so einen roten Faden oder ist egal. Es ist irgendwie eine gute Sache. Ich finde die Tunes zum Großteil echt gut und deshalb nur ein paar aus diesem Album, die ich euch vorstellen möchte. Der nächste ist Combination Gentleman mit Queen Omega und dem Tune What If.

Gentleman in Combination Style mit Colly Butts und dem Tune Friends, entnommen dem aktuellen Album vom Gentleman namens Gratitude. Wie gesagt, erschienen auf Warner Records. Ich empfehle natürlich auch hier die Vinyl-Ausgabe. Und ja, es ist für mich ein sehr passables Teil. Deshalb gibt es noch einen Doppelpack. Wir beschleunigen das Tempo ein bisschen. Hill and Gully nennt sich der Rhythm, der Tune vom Gentleman nennt sie Na Worry.

2010. Jetzt gibt es wieder ein neues Album von ihm und ja, ich freue mich und vielleicht ist es deshalb, warum ich ziemlich begeistert bin, weil ich ja den mag und die Tunes, ja, etc., etc. Aber hört es selber. Von wem glaubt es, dass ich rede? Mhm, genau. Capleton. Capleton hat ein neues Album, das nennt sich Hates of Fire. Der erste Tune, mit dem beginnt das Album. Capleton, Red Again.

Capleton mit Jah Is My Leader aus dem aktuellen Album Heads of Fire. Wie gesagt, seit 16 Jahren das erste Album und ich finde es gelungenes. Natürlich bedient er Klischees, Fire etc., King Django, ist ja egal. Die Tunes sind gut, finde ich. Deshalb nächstes Doppelpack, Capleton, Behave Yourself.

Capleton mit Prayers Up aus seinem aktuellen Album Hates of Fire. Erschienen ist das Ganze auf Evidence Music, erfreulicherweise auch als LP erhältlich, als CD und als Digital Download. Und mir gefällt es, und deshalb gibt es jetzt noch eine Doppelpackung. Vermutlich oder möglicherweise der beste Tune auf dem Album ist wieder a Combination Style. Capleton mit den Herren Damien und Stephen Marley und dem Tune Babylon So Evil.

Capleton mit Tired of the Drama aus seinem Album Heats of Fire, erschienen auf Evidence Music, und ja, ist eine Empfehlung, eigentlich genauso wie das nächste Album. Der Artist hat sich jetzt nur 6 Jahre Zeit lassen zum neuen Album. Auch das ist für mich ein gelungenes, aber wenn es ein bisschen in eine andere Richtung geht, nämlich eindeutig in die Richtung Dancehall. Das Album nennt sich Too Too Bad. Der Artist Buju Banton, erster Tune, Buju Banton mit We Nu Play.

0: Butch Banton mit Butterflies aus seinem aktuellen Album Too Too Bad. Erschienen ist das Ganze auf VP Records. Wie gesagt, das erste Album seit 6 Jahren geht in Richtung Tanzhall und ich finde es ein gelungenes. Gibt es auch als LP, CD und ja, Digital Download. Die nächsten zwei Tunes sind wirklich Tanzhall und da geht es in Richtung Slackness und ich spüre, wie das für mich so üblich ist, die unzensierten Versionen. Also wer sich ein bisschen anstößigen Lyrics stoßen will, ja, der möge jetzt wegkehren oder irgendwas anderes da. Nächster Tune, Butch Banton, X-Rated.
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0: Buju Banton mit Good Pum Pum aus seinem Album Too Too Bad. Ich werde jetzt Pum Pum nicht übersetzen, aber der dem Patois annähernd kundig ist, der weiß, was damit gemeint ist. Nochmal, ich finde es ein gutes Album und deshalb nochmal einen Doppelpack aus diesem Album. Nächster Tune, Buju Banton mit Heavy Hitters.
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Ultra Bounden in Combination Styley mit Grumps Morgan und dem Tune Power aus seinem aktuellen Album Too Too Bad. Erschienen ist das Ganze auf VP Records und eine Empfehlung, genauso wie das nächste Album, ist allerdings deutlich kürzer und gibt es derzeit nur digital. Aber ich glaube und ich hoffe ganz stark, dass das nur auf Vinyl rauskommt. Ich rede von einem Herrn namens Kabaka Pyramid, den seine neueste Veröffentlichung, die nennt sich Rebel Music, The Lyrics Tape, und die beginnt mit diesem Tune. Combination Style, würde ich sagen, Kabaka Pyramid, gemeinsam mit Pressure und niemand geringeren als wie Peter Tosh, gesampelt und dem Tune Stand Firm.

0: Kabaka Pyramid mit Wie dem Wand aus seinem Album Rebel Music, The Lyrics Tape. Erschienen ist es auf Ghetto Youths International, das heißt, das ist das Label von die Mali-Brüder, Stephen Mali, Damien Mali. Und ja, ich finde es gelungen. Ich würde mich freuen, wenn es die Vinyl-Veröffentlichung gibt. Und einen Doppelpack habe ich noch, warum nicht mehr? Es sind 10 Tunes und 4 ist eh schon 40% vom gesamten Album. Nächster Tune, Kabaka Pyramid mit From the Day.
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0: Kabaka Pyramid mit Rotation aus seinem aktuellen Album Rebel Music, The Lyrics Tape. Wie gesagt, erschienen auf Ghetto Youths, derzeit nur digital. Absolute Empfehlung. Und weil ich eingangs gesagt habe, es gibt da was Altes, Neues. Das kommt jetzt. Ich erlaube mir nicht, das jetzt selbst anzukündigen, sondern ich überlasse das jetzt den Profis.
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Bob Marley and the Wailers mit Rebel Music, und davor haben wir gehört Trench Town Rock. Das Album nennt sich Roots Rock Reggae Live at Hammersmith Odeon. Aufgenommen sind die ganzen Tunes im Juni 1976, entnommen aus 4 Konzerten. Und ja, was soll ich sagen? Bob Marley ist Bob Marley und irgendwie ist dieser Style Pflicht. Und wer nicht weiß, was der Aston Family Man für ein ausgezeichneter, sensationeller Bassist war, der soll sich jetzt bitte diesen Tune ganz, ganz aufmerksam anhören. Bob Marley and the Wailers mit Want.

Bob Marley and the Wailers mit War live aus dem Hammersmiths Odeon in London, Juni 1976, gerade veröffentlicht als Doppel-LP und ja, ich kann nur sagen, Zurling. Und über den Tune kann ich auch nur sagen, ja, es stimmt, das ist eine Rede vom Haile Selassie, vom UNO-Sicherheitsrat, wenn ich mich nicht irre, und es stimmt einfach, solange man glaubt, dass der eine besser ist als der andere, wird es immer einen Krieg geben. Die Menschheit sollte das halt einmal ein bisschen verstehen. Es war so einfach, aber wir kriegen es halt einfach nicht auf die Reihe. So, damit bin ich am Ende der heutigen Sendung angelangt. Wie immer hoffe ich, dass die Auswahl entsprochen hat. Der letzte Tune kann natürlich auch heute dann nur vom Bob Marley kommen. Und der Tune soll euch Hoffnung geben. Bob Marley, Cha Live.

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6: Hallo, liebe Leute. Hier sind wir, die Schallmusergespräche, und da ist der Che. Ja, wie gesagt, leider ohne Rosi. Aber ich erspare euch das jetzt in Hinkunft. Ich habe versprochen, ich werde diese Radiosendung ein bisschen mehr gestalten, dass es, also ich mir andere Menschen hole, um Gespräche zu führen, aber das ist mir bis jetzt noch nicht gelungen. Und deswegen gibt es heute wieder ein Vorleseradio. Also das, was die Rosi so immer so gehasst hat. Ja. Aber ich werde versuchen, es erträglich zu gestalten. Was es gibt es diesmal? Es gibt einfach sozusagen die diversesten Geschichten aus der Acke. Mein Blatt, das ich die Ehre habe zu redigieren. Und ja, das ist es. Und ich werde ein bisschen Musik dazwischen spielen. Und ich hoffe, das ist erträglich. Eins vorweg, heute ist Sonntag, der 27. September, als ich das aufnehme. Und ich verzweifle mittlerweile, ich bin sicher nicht der Einzige, ich verzweifle über die Sozialdemokratie, und deswegen müssen wir jetzt ein bisschen auslassen. Also, wenn man sich das anschaut, da kommt ein Manager daher, der seit Jahrzehnten aus der Politik weg ist, mittlerweile Multimillionär, und gibt der Kronenzeitung ein Interview, er kandidiere, aber nur, wenn man ihn ganz lieb bitten würde, für den SPÖ-Chef. Und die ganze Medienpartie, die ganzen Massenmedien, von den Printmedien bis zu über die Online-Medien bis zu dem ORF. Alle kommen sie mit diesem leicht empörten Unterton daher. Na geh! Der Babbler tritt jetzt nicht sofort zurück, nachdem der Zeiler gesagt hat, er möchte gerne SPÖ-Chef werden. Ja, aber warum nicht? Das wird jetzt zach, wenn der nicht gleich zurücktritt. Also schlimm, sowas. Freunde, also ich meine, ich bin ja echt froh, dass die Sozis jetzt einmal gesagt haben, nein, das kommentieren wir nicht. Also auch die ganzen SP-Granten, die den Babbler weg wollen haben, kommentieren das nicht. Der Tosco Zilla hat gesagt, er will den Zeiler sowieso nicht, weil das ist ein Linker, seiner Meinung nach. Was beim Tosco Zilla natürlich eine interessante Perspektive ist. Aber, naja, alle anderen haben sie da irgendwie nicht wirklich eingeklickt. Also, da trauen sich jetzt keiner irgendwie sozusagen wirklich den Königsmörder zu machen. Ne? Ganz offensichtlich. Aber es ist trotzdem eine Katastrophe, dass man das mit der SPÖ einfach so machen kann. Und da sind schon auch selber schuld. Weil sie haben den Babbler einfach, zuerst haben sie ihn mit verhindern können und dann haben sie ihn, dressiert. Damit er schön brav ÖVP-kompatibel wird. Ja. Das aber wirklich mögen und die SP-Granten ihn nicht. Weil der ist irgendwie keiner von ihnen. Der gehört nicht zum roten Adel. Ja, das kämen wir. Ja, das kämen wir aus UK, als in Jeremy Corbyn in einer Urwahl in der Labour Party gewählt haben und die ganzen Abgeordneten im Unterhaus haben ihn gehasst und haben ihn ständig einfach nur runtergemacht und sich dann darüber beschwert, dass er nicht sozusagen die Wahl gewonnen hat, nachdem sie ihn zuerst fertig gemacht haben. Nur super, ja. Und das Nämliche, und dann haben sie ihn endgültig demontiert. Und das Nämliche ist, hat sich abgespielt, oder Ähnliches hat sich abgespielt in Deutschland, wo man, wo die CDU, die SPD, gemeint hat, okay, wir sind im Arsch daheim, wir müssen jetzt eine Urwahl machen über einen neuen Vorsitzenden, respektive ein Vorsitzendenpaar. Und das haben zwei Leute gewonnen, deren Namen ich vergessen habe, ist auch kein Wunder, weil die sind auch gleich wieder sozusagen aus der Öffentlichkeit wieder verschwunden. Denen hat man nichts mehr gehört. Wer verloren hat bei dieser Urwahl, war der Olaf Scholz. Nun, kurze Zeit später war er dann Kanzlerkandidat. Nicht aus einer Urwahl heraus, sondern weil die sozialdemokratischen Granden das so wollten. Naja, wer da rausgekommen ist, wissen wir ja. Ja, und genau so spürt sich das jetzt auch wieder ab. Ja. Wir wollen einen Manager. Ja, also das danke. Anderes Beispiel, was die Sozialdemokratie angeht, das spürt sich jetzt gerade in Berlin ab. Da hat blöderweise die Linke gewonnen. Ja. Und die ist natürlich die Geschichte die, dass die Linke die stärkste Partei und ist sozusagen, egal wie die Koalition ausschaut, sie wird wohl die Bürgermeisterin stellen. Die Sozialdemokraten werden der Juniorpartner. Und es ist schon auffällig. Ja. Ich meine, es sei denn natürlich, ja, die SPD versucht krampfhaft mit der CDU und sonstigen eine Koalition auf die Beine zu stellen. Hauptsache, sie sind nicht der Juniorpartner von der Linken, weil da gibt es dann diese tolle Kampagne. Ja, die sind ja, die Linken in Berlin, das sind ja Antisemiten und sie haben Kontakte zu einem Verbrechersyndikat. Ja, man, dass nicht alles in Ordnung ist bei der Linken in Berlin, klar, keine Frage. Ja. Es ist nicht bei keiner Partei wirklich alles in Ordnung. Aber es geht um was ganz anderes. Ich kann ein bisschen zurückblenden. In das Jahr 2021, da gab es gleichzeitig die Berliner Landtagswahl, das war eine Bürgerversammlung oder so, ich hasse das Ding. Und und gleichzeitig mit dieser Wahl gab es auch die Abstimmung über den Volksentscheid der Enteignung von deutschen Wohnern und sonstigen. Also, dass die Wohnkonzerne einfach enteignet werden. Und zwar nicht zum Marktpreis. Gut. Das eine ist so ausgegangen, wie sich die SPD, naja, es gewünscht hat, mehr oder weniger. Auf alle Fälle ist sich eine rot-grün-rote Regierung ausgegangen. Der Volksentscheid ist ausgegangen, dass man mit einer Mehrheit dafür ist, dass der Senat, dass der Berliner Senat es in die Wege leiten wird, die Maßnahmen, um das rechtskonform diese Enteignung durchzuführen. Gut, was war die Folge? Das stand dann auch ungefähr so in diesem rot-grün-roten Koalitionsabkommen. mit einem sozialdemokratischen Bürgermeister. Und, aber das hat sie dann zahlt. Das hat sie nicht zufälligerweise zahlt. Sondern es ist ganz bewusst von der Sozialdemokratie hinausgezögert worden. Weil sie es einfach nicht wollten. Und irgendwann einmal hat es dann diese berühmte Wiederholungswahl gegeben, was dazu geführt hat, dass die Sozialdemokratie das genutzt hat und einen Schwarzen von der CDU zum Bürgermeister zu machen und sich von den superroten Linken zu verabschieden. Naja, dann war von diesem Volksentscheid nicht mehr die Rede. So, jetzt ist es halt auch so, dass sie der Juniorpartner wären und jetzt sind sie irgendwie empört. Ja? Das kann man doch nicht machen und so weiter und so fort. Ja? Wir finden ja dann überhaupt, nimmt ja von der bürgerlichen Seite keiner mehr ernst, dann können wir unsere ganzen Koalition mit der CDU vergessen, wenn wir auf das einsteigen. Ja? Da gibt es eine tolle Website dazu, wo sie ganz empört sind. Ja? Nur, Freunde, ihr habt schon mal eben mit den Linken koaliert. Solange sie euch unterläufeln wollen, quasi, ein Beiwagerl, war alles okay. Nur die Bürgermeisterin, die regierende Bürgermeisterin, soll von der Linken kommen? Na, dann lieber doch nicht. Nein, das wollen wir nicht. Weil Beiwagerl wollen wir doch nicht sein, ja? Obwohl wir eindeutig die Wahl verloren haben. Ja, das ist die Sozialdemokratie und um das geht's und es geht nicht um Antisemitismus, es geht nicht um Kontakte zu einem Verbrechersyndikat, es geht schlicht und einfach darum, dass die ihre, ja, ihre Fälle davon schwimmen sehen und sich lieber den Reaktionären an den Hals werfen, als mit Linken, also unter Linken, unter Linken sozusagen eine Koalitionsregierung zu machen, wo sie dann tatsächlich noch irgendwas marxistisch Angehauchtes durchsetzen müssten. Ja. Na, also, es ist zum Kotzen, echt.

Ja, die Arbeiter von Wien, ja. Der Günther Henning hat irgendwann einmal vor 30 oder 40 Jahren das umgedichtet, so flieg du flammende, du einstmals rote Fahne, im grauen Nadelstreif dahin. Wir sind alles nur keine Kämpfer, wir sind die Manager von Wien. Ja, meine Personaldebatte bei der österreichischen Sozialdemokratie fällt mir vielleicht einmal auch über andere Leute führen, über die Frau Bures zum Beispiel oder über den Herrn Ludwig. Na, das tut man da nicht, weil man hängt schon den hin, den man eh nie wollen hat. Und das nennt sich dann Personaldebatte. Na gut, aber wir waren in Deutschland und ich habe da ein nettes Gedichtchen und das hat einen Hintergrund von einer gewissen Anja Buncher, das ist Buschner, entschuldige, die ein Problem hat. Und zwar ist es so, die ersten Aufforderungen zur Wehrerfassung landen jetzt in Deutschland in den Briefkästen. Und der Sohn dieser Schriftstellerin, Anja Buschner, war einer der Betroffenen, die man eventuell zur Bundeswehr einziehen möchte. Sie schreibt, Zitat, wenn der Staat plötzlich nach deinem gerade volljährigen Kind greift, wird abstrakte Politik zum bitteren Ernst. Vor wenigen Tagen lag die Aufforderung zur Wehrerfassung bei uns im Briefkasten. Keine Einberufung, das ist mir klar, aber ein unmissverständliches Signal. Zitat Ende. So etwas trage aus ihrer Sicht dazu bei, Zitat, den Krieg in die Köpfe unserer Kinder zu pflanzen. Und weiter, es ist verdammt leicht, von der Couch aus große Reden über Kriege zu schwingen. Ich habe meine Söhne nicht dazu geboren, für fremde Machtspiele verheizt zu werden. Und ich denke, das werden die meisten Eltern ebenfalls so empfinden. Und umso mehr bewundere ich die Haltung meines Sohnes, sich für diese Pläne nicht instrumentalisieren zu lassen. Zitat Ende. Dieser Moment habe sie zu folgenden Zeilen getrieben. Der Brief. Der Brief kam pünktlich mit der Post. Ganz schlicht, um nachzufragen, ob er bereit sei, für den Staat die Uniform zu tragen. 10 Tage, 18 Jahre alt, soll er sein junges Leben verpfänden für die Mächtigen, die keinen Deut darauf geben. Es gebe einen stolzen Sold und reichlich Abenteuer. Doch stand im Brief kein einziges Wort vom Tod im Schützenfeuer. Ich sitze hier und glaube es kaum. Wie können Sie es wagen, dem Kind, das nicht das Ihre ist, solch Frage anzutragen? Mein Sohn doch sprach mit stolzem Blick. Mag's denen auch missfallen. Ich tauge nicht zum Untertan und auch nicht zum Vasallen. Dieses Gedicht ist dankenswerterweise von der Verfasserin der Aachen zur Verfügung gestellt worden. Diese schwört auch übrigens Stein und Bein, den Deserteur von Boris Vian nicht gekannt zu haben. Die Homepage der Autorin ist https://anja-buschner.de.

0: Küche.
1: Jo, was gibt es Neues? Ja. Na, also, jetzt eben, das ist jetzt schon, der Text ist jetzt schon ein bisschen älter, bezieht sich auf das Sommergespräch unseres geschätzten Herrn Bundeskanzlers und er hat den Titel Die Semmeln der Ziegenpeter-Omi. Geld arbeitet nicht und essen kann man es auch nicht. Nicht einmal in der Pension. Es ist ja schon irgendwie witzig, dass ausgerechnet der Chef der ÖVP, einer Partei, die immer alles privatisieren wollte und der darin die Lösung aller Probleme gesehen hat, jetzt vorschlägt, die Gewinne aus dem gerade noch vorhandenen staatlichen Beteiligung für einen Pensionsfonds zu verwenden. Hätte er sich früher überlegen müssen, vor der Privatisierung der 1990er. Früher überlegt haben sich das die als Vorbild genannten Norweger. Die Norweger hatten eine Geschichte, wo sie Anfang des 20. Jahrhunderts zwar souverän wurden, aber bettelarm waren. Dann kamen die Nazis und raubten ihnen auch noch die Rohstoffe, die für den Krieg gebraucht wurden. Ab den 1970ern kamen aber die Gewinne aus Öl und Gas. Wohlweislich überließ man die nicht ausländischen Konzernen. Aber man wusste auch, das hält nicht ewig. Also legte man 1996 aus den Gewinnen einen Pensionsfonds an. Für spätere, vielleicht schlechtere Zeiten. Jetzt in Österreich einen solchen Fonds anzulegen, wo die besseren Zeiten halt gerade nicht gegeben sind und wo man ein Riesenproblem hat, die aktuellen Pensionen zu bezahlen, ist das eine gute Idee? Ist das vielleicht nicht so wirklich durchgerechnet? Aber abgesehen davon, was ist das denn letztendlich? Wirklich bezahlen wird dieser Fonds auch in 40 Jahren nicht die österreichischen Pensionen. Es geht um etwas ganz anderes. Es geht um die Idee der kapitalgedeckten Pensionen. Das ist etwas, was uns die ÖVP und gerade auch die NEOS schon die ganze Zeit irgendwie einreden wollen. Was auch schon dazu mal unter Herrn Schüssel recht gefördert worden ist. Letztendlich geht es also darum, vom Umlageverfahren wegzukommen. Die Pointe ist nur, man kommt damit nicht wirklich davon weg. Ich erinnere mich an meine Kindheit, wo die Zeichentrickserie Heidi im Fernsehen lief. Da hat das kleine Heidelein für die Großmutter vom Ziegenpeter die weichen weißen Semmel gehortet, in Wisse in Frankfurt, die sie dann später auf die Alm hinaufbringen wollte, weil die alte Frau das harte Brot nicht mehr so gut essen konnte mit ihren schlechten Zähnen. Aber natürlich, diese Semmeln werden auch hart. Man kann die Semmeln nicht bunkern. Es geht nicht. Wieso sollte man denn diese Semmeln bunkern können mit einem kapitalgedeckten Verfahren? Denn es ist schon klar, jedes Pensionssystem ist ein Umlageverfahren. Egal wie, die Frage ist immer nur, wer zahlt es? Kann man Geld wirklich aufheben für später? Denn Geld an sich hat ja keinen Wert. Geld hat nur dann einen Wert, wenn man etwas davon kaufen kann. Das Geld kann man auch in der Pension nicht essen. Wir kennen ja den berühmten Spruch von den Hopi-Indianern. Ne? Genau das ist der Punkt. Irgendein Bäcker muss dann Semmeln backen. Für Leute, die in Pension sind und nicht mehr arbeiten. Dafür hat dieser Bäcker die Versicherung, dass, wenn er in Pension geht, jemand anderer die Semmeln bäckt. Und alles andere, was produziert wird. Denn das meiste in Güten ist nicht aufhebbar. Sondern man verwendet es in der Zeit, nachdem es produziert worden ist. Und irgendwer muss diese Güter eben produzieren. Irgendwer arbeitet für die Menschen, die heute in Pension sind. Wenn man das mit einem kapitalgedeckten Verfahren macht, arbeiten ja vielleicht nicht unbedingt dieselben Leute dafür, die dann später einen Pensionsanspruch haben, sondern halt andere. Vielleicht sogar welche, die überhaupt keine Pension kriegen. Aber letztendlich produzieren immer diejenigen, die aktiv sind, jene Güter, jene Waren, jene werthaltigen Dinge, die die Leute in Pension dann nutzen. Das nennt sich Generationenvertrag. Wenn man das Ganze kapitalgedeckt macht, ändert es überhaupt nichts am Prinzip. Es ist nur so, dass dann bestimmte Leute daran verdienen, die nicht in Pension sind. Die haben ihren Reibach dabei. Und darum geht's. Wer kann mitschneiden? Dass das natürlich für die Pensionen nicht so effizient ist wie das Umlageverfahren, ist auch klar. Dann kann man höchstens sagen, okay, wir investieren ganz weit weg. Irgendwo. Dort lassen wir das Geld dann arbeiten. Nur Geld arbeitet halt nicht, sondern es arbeitet wer anderer. Und dann können wir vielleicht dafür sorgen, dass in irgendwelchen Billiglohnländern jemand die Pensionen hier zahlt. Aber auch das ist ein Umlageverfahren. Nur um halt mit den Früchten der Arbeiter anderer Leute. Ob das wirklich eine gute Idee ist, weiß ich nicht. Solidarisch ist es wohl eher nicht. Aber klar, kapitalgedeckte Verfahren sind einfach nur ein Beschiss. Und jedes Modell ist letztlich ein Umlageverfahren. Dann sind wir doch gleich ehrlich und machen es so, wie es gut funktioniert. Und wo nicht jemand anderer noch mitschneidet, wie etwa die Klientel von ÖVP und Neos. So, jetzt habe ich genug geschimpft. Jetzt kommt was anderes, wer anderer. Und zwar, die Geschichte ist die, es gibt da, das ist jetzt der Find, so, es gibt da das Philosophikum Lech gegeben, und wo sich die Faika El Nagashi und Robert Miesig ein bisschen gematcht haben. Und das, es geht um, ja, das die Selbstbestimmungsrecht, sein eigenes Geschlecht zu definieren, wie auch immer. Und ob man, was man da noch sagen darf und so weiter und so fort. Und, davon gibt es einen Mitschnitt, und ich habe da einen kurzen Ausschnitt heraus filtriert quasi, und das, da hören wir jetzt einmal rein.
0: Es kann sogar sein, dass im politischen Parteiensystem, ja, das ist jetzt was, Milieu und Parteiensystem ist ja immer auch ein bisschen was anderes, im politischen Parteiensystem der Linken an manchen Rändern neobolschewistische, auch so gewaltverherrlichende oder was auch immer, also dieses Schwarz-Weiß-Denken, dieses Entweder-Oder, ja, dieses Manichäische, zurückkehren kann. Ja? Nur es ist im Moment nicht unser zentrales Problem. Ich sage manchmal zu Spaß, wenn mal die manichäische, neobolschewistische Position von Leuten, die Leute in den Gulag stecken wollen und sie erschießen wollen, ja, mehr oder weniger relevant werden sollte innerhalb von irgendwas wie der Sozialdemokratie, ja, dann werde ich mich dagegen wehren. Solange es nicht der Fall ist, oder dagegen auftreten, solange es nicht der Fall ist, ist es ein bisschen negativ.
2: Wie viele Geschlechter gibt es, Robert?
0: Du bitte, Entschuldigung. Ist das jetzt ein,
2: das ist, es eine geht
0: Testfrage?
2: Es geht nicht darum, jemanden,
0: es ist eine Testfrage,
2: es geht nicht darum, jemanden zu erschießen und in den Gulag zu stecken. Es geht darum, dass man grundlegende Wahrheiten nicht mehr aussprechen kann und darf und formulieren kann. Und an dieser Frage, stellen Sie sich diese Frage. Ich möchte gerne dann nachher gerne hören, wer von Ihnen sie öffentlich beantwortet.
3: Jetzt sind wir doch beim Thema.
2: Und das ist die Verfasstheit.
4: Endlich.
2: Ja. Das ist die Verfasstheit, in der wir sind. Ich habe mich öffentlich geäußert zu der Frage, wie viele Geschlechter es gibt. Und ich habe darüber gesprochen, dass es hier Bereiche gibt, über die wir diskutieren müssen. Eingriffe, medizinische Eingriffe, Hormonbehandlungen bei Kindern und Jugendlichen. Auch das Thema der Frauenrechte, verbunden damit Frauenräume, der Schutz von Frauen, Frauensport zum Beispiel, verschiedenste Bereiche. Und darüber hinaus aber das Thema der freien Meinungsäußerung, nämlich was passiert, wenn ich über etwas spreche, das als kontroversiell eingestuft wird, was passiert dann denen? Ich bin ja nicht die erste und nicht die einzige Frau, die sich kritisch dazu äußert, Feministin. Im Übrigen aus einer feministischen Position, was passiert mit denen, die hier sagen, ich stimme da nicht zu, ich vertrete hier eine andere Meinung. Es gibt biologisch zwei Geschlechter, ein Mann wird durch einen Sprechakt nicht zu einer Frau. Und mittlerweile gibt es in anderen Ländern schon viel expliziter Vorkehrungen, Regelungen, Gesetze, die das als Hassrede einstufen.
0: Was ist passiert in Ihrem konkreten Fall?
2: Ja, also es gab natürlich sehr viele Angriffe gegen mich, Diffamierungen, Ausladungen aus allen möglichen Bereichen. Ich mache seit 30 Jahren politische Arbeit. Zuletzt 10 Jahre als Grünen-Politikerin, als Nationalratsabgeordnete. Und es gab intern Verfahren gegen mich. Es gab andere linke Gruppen aus linken Milieus, verschiedenste Gruppen, die sich öffentlich gegen mich geäußert haben, distanziert haben, offene Briefe gegen mich unterschrieben von Parteikolleginnen aus meiner Partei, aus anderen Parteien. Diffamierungen bis hin, jetzt im vergangenen Sommer gab es einen Artikel eines linken Online-Magazins von einem linken Think Tank und die Überschrift war, dass TERFs, das ist eine abwertende Bezeichnung für Feministinnen wie mich, haben mehr mit Faschismus gemeinsam als mit Feminismus. Und in diesem Artikel ging es zu 3/4 um die britische Autorin J.K. Rowling und im letzten Viertel um die Situation in Österreich und um mich. Und diese Diffamierung aus einer linken Position, dezidiert linke Position, ohne Vorbehalt, mich in die Nähe des Faschismus zu rücken. Und genau das ist die Folge. Früher gab es noch eine Reihe anderer Zuschreibungen. Da ist jemand transphob, das hat nicht mehr genug Wirkung, das entfaltet nicht mehr so viel Empörung.
1: Auf diese Debatte hin, der hat sich die ganze angeschaut, hat Robert Adler eine sehr gescheite, Entgegnung kann man nicht sagen, ein sehr gescheites Statement abgegeben, das das Ganze ein bisschen auseinanderklamösert. Und das trage ich euch jetzt vor. Robert Adler zum Thema, ja, zu was für ein Thema eigentlich? Zu einem einigen Thema. Okay. Vor ein paar Tagen habe ich auf Servus TV eine Diskussion vom Philosophikum Lech gesehen. Irgendwann ging es zwischen Robert Miesig und der ehemaligen Grünen Abgeordneten Faika El-Nagashi um Geschlecht, Transidentität und Feminismus. Und während ich zuhörte, dachte ich wieder, bei kaum einem anderen Thema scheint heute ein einzelner Satz auszureichen, damit entschieden wird, welchem Lager man angehört. Dabei fand ich gerade Faika El-Nagashis Biografie interessant. Ihre Kritik kommt nicht aus einer erzkonservativen Welt. Sie war Grüne Nationalabgeordnete und beschäftigte sich seit vielen Jahren mit Frauen- und Minderheitenrechten. Man muss ihr deshalb nicht automatisch Recht geben. Miesig übrigens auch nicht. Vielleicht sollten wir überhaupt wieder weniger darauf achten, aus welchem Lager ein Argument kommt und genauer darauf, ob es stimmt. Also versuche ich's. Biologisches Geschlecht ist real. Bei Menschen gibt es 2 reproduktive Geschlechter, männlich und weiblich. Intergeschlechtlichkeit existiert ebenfalls. Sie ist aber ein eigenes, komplexes biologisches Thema und nicht einfach dasselbe wie Transidentität. Und biologisches Geschlecht ist nicht dasselbe wie gesellschaftliche Geschlechterrollen und Normen, also Vorstellungen davon, wie Männer und Frauen zu sein haben. Genau diese Vorstellungen möchte ich möglichst weit hinter uns lassen. Ein Mann darf feminin sein, eine Frau maskulin. Ein Junge darf Kleider, Puppen oder Make-up mögen, ein Mädchen kurze Haare, Fußball und alles ablehnen, was weiblich gilt. Nichts davon macht jemanden automatisch zum anderen Geschlecht. Und es sagt auch nichts darüber aus, ob jemand hetero, bi, homo oder asexuell ist. Ich dachte eigentlich, genau darin liege ein wesentlicher Fortschritt, Menschen von Geschlechterklischees zu befreien. Deshalb irritiert mich, wenn ausgerechnet im Namen des Fortschritts manche dieser Klischees durch die Hintertür zurückkommen. Wenn Kleidung, Interessen, Auftreten oder Persönlichkeit plötzlich als Hinweise darauf gelesen werden, welches Geschlecht jemand wirklich habe. Gerade bei homosexuellen und gender-nonkonformen Menschen sollten wir außerdem sensibel dafür sein, wie tief Vorstellungen davon sitzen können, was ein richtiger Mann oder eine richtige Frau zu sein hat. Auch internalisierte Misogynie oder Homophobie können bei einzelnen Menschen eine Rolle spielen und verschwinden nicht einfach dadurch, dass wir ihnen eine progressive Sprache geben. Aber, und dieses Aber ist mir wichtig, daraus folgt nicht, dass Transidentität erfunden wäre. Es gibt Menschen mit schwerer Geschlechtsdysphorie. Es gibt Menschen, denen eine Transition enorm geholfen hat und die ihre Entscheidung nicht bereuen. Und es gibt Menschen, die detransitionieren, medizinische Entscheidungen bereuen und mit Folgen leben, die sich nicht vollständig rückgängig machen lassen. Beide Erfahrungen gehören zur Wirklichkeit. Keine sollte verschwiegen werden, weil sie gerade dem falschen Lager nützt. Besonders bei Kindern und Jugendlichen wünsche ich mir deshalb weniger Gewissheit und mehr Sorgfalt. Was wissen wir tatsächlich über Nutzen, Risiken und langfristige Folgen verschiedener medizinischer Behandlungen? Wo ist die Datenlage belastbar? Wo unsicher? Welche Auswirkungen können Behandlungen auf körperliche Entwicklung, Fruchtbarkeit und Sexualfunktion haben? Was ist reversibel und was nicht? Aber genauso gehört die andere Frage dazu. Was bedeutet es für einen jungen Menschen, tatsächlich unter schwerer Geschlechtsdysphorie zu leiden und keine angemessene Hilfe zu bekommen? Ich möchte keine dieser Fragen aus Angst vor der Antwort verbieten. Selbe gilt für Frauenrechte. Frauensport ist eine reale Frage. Gefängnisse und bestimmte Schutzräume sind reale Fragen. Es gibt Situationen, in denen ein biologisches Geschlecht relevant sein kann. Und Statistiken sollten biologisches Geschlecht und Geschlechtsidentität unterscheiden können, wenn genau diese Unterscheidung für die untersuchte Frage wichtig ist. Daraus folgt nicht, dass Transfrauen pauschal eine Gefahr für Frauen wären. Und eine Frau ist nicht automatisch transfreundlich, weil sie über Grenzen, Fairness oder Schutz sprechen möchte. Auch Sexualität sollte kein verbotenes Thema sein. Autogenophile Fantasien existieren. Welche Bedeutung sie bei bestimmten Menschen mit Geschlechtsdysphorie haben, ist wissenschaftlich und fachlich umstritten. Und selbst wenn bei einem Menschen ein sexuelles Erregungsmuster oder ein Fetisch eine Rolle spielt, das macht ihn nicht zu einem schlechten Menschen. Aber ein Fetisch ist nicht automatisch eine Geschlechtsidentität. Und eine Transidentität ist nicht automatisch ein Fetisch. Vielleicht ist es überhaupt der Punkt, an dem ich bei dieser ganzen Debatte immer wieder lande. Mich stört diese merkwürdige Forderung nach einem Gesamtpaket. Also müsste ich entweder glauben, biologisches Geschlecht spiele praktisch keine Rolle, oder Transidentität sei bloß Ideologie. Als müsste ich entweder jede Transition begrüßen oder Transition grundsätzlich ablehnen. Als müsste ich entweder feministische Bedenken lächerlich finden oder Transmenschen. Als müsste ich entweder jede moderne Gender-Theorie übernehmen oder zurück zu traditionellen Vorstellungen davon, wie Männer und Frauen zu sein haben. Gerade letzteres finde ich absurd. Ich möchte keinen vermeintlichen Feminismus, der am Ende bei reaktionären Kräften landet, die Frauen, Schwule und Lesben jahrzehntelang selbst in enge Rollen zwängen wollten. Aber ich möchte genauso wenig einen Progressivismus, der feministische Einwände der Fragen nach biologischem Geschlecht schon durch Etiketten wie TERF erledigt glaubt. Beides ist mir zu einfach. Ich möchte einem Menschen, Transmenschen zuhören, der sagt, meine Transition war richtig für mich. Und eine Detransitioniererin, die sagt, ich wünschte, ich hätte manche dieser Entscheidungen nicht getroffen. Ich möchte einer Frau zuhören können, die über geschlechtsbezogene Gewalt oder Schutzräume spricht. Und einem Transmenschen, der erzählt, wie es ist, wegen seiner Identität ausgegrenzt, verhöhnt oder bedroht zu werden. Vor allem möchte ich, dass ein femininer Junge nicht glauben muss, er sei weniger männlich. Dass ein maskulines Mädchen nicht glauben muss, mit seiner Weiblichkeit stimme etwas nicht. Dass ein schwuler Mann nicht eigentlich eine Frau oder eine lesbische Frau nicht eigentlich ein Mann sein muss, nur weil beide mit Geschlechterrollen brechen. Genauso wenig wie heterosexuelle Menschen, die mit ihnen brechen und deren sexuelle Orientierung deswegen halb angezweifelt wird. Und gleichzeitig möchte ich einem Menschen mit Geschlechtsdysphorie nicht erklären, sein Leiden sei bloß eingebildet und seine gelungene Transition könne gar nicht echt sein. Vielleicht ist das die einfachste Formulierung für all das. Aus einer Wahrheit folgt nicht automatisch ein ganzes Weltbild. Dass Detransition existiert, beweist nicht, dass Transition grundsätzlich falsch ist. Dass Menschen glücklich mit ihrer Transition sind, beweist nicht, dass jede Transition richtig ist. dass biologisches Geschlecht real ist, bedeutet nicht, dass Menschen traditionellen Geschlechterrollen entsprechen müssen. Dass Geschlechterrollen gesellschaftlich geprägt sind, bedeutet nicht, dass deshalb der Körper bedeutungslos wird. Dass manche feministische

sexual Transylvania. Let me show you around and maybe play you a sign. You look like you're both pretty groovy. Or if you want something visual that's not too abysmal, we could take in an old Steve Reeves movie. Ja, es war vielleicht jetzt unpassend und politisch inkorrekt, weil Tim Curry, der gesungen hat, der Rocky Horror Picture Show, ein Sweet Transvestite, weil ein Transvestit ist ja wieder was anderes und unpassend, aber trotzdem hat mir jetzt gefallen. Und der Tim Curry ist ja jetzt erst gestorben vor kurzem und das ist jetzt auch irgendwie eine Hommage an ihn. Ja, und ich bedanke mich auch bei Robert Adler für diesen Text. Der erscheint in der jetzt kommenden Aki. Okay, kommen wir weiter zu Tschernes Wrestling. Das ist eine Rubrik in der Aki, wo Mario Tscherny sich in kurzen Worten einfach so Wrestling aufpickt und darüber schimpft. Also, was haben wir denn da? Legistentango 1. Jetzt erst fällt dem Verkehrsminister auf, dass die E-Mopeds praktisch gar nicht zulassungsfähig sind. Weil sie nämlich, als sie gebaut wurden, noch als Fahrräder galten, die keinen Typenschein benötigen. Man hätte ja auch, wie bei Fuhrwerken oder überbreiten Fahrrädern, einfach nur in die STVO schreiben können, diese dürften nicht auf Radwegen unterwegs sein. Hätte man können, wollte man nicht. Es ist eine reife Leistung von den Legisten, eine Fahrzeugklasse in das Kraftfahrzeuggesetz aufzunehmen und sie damit de facto gleich wieder zu verbieten. Aber das sind ja nur Tschuschen, also Arbeiter, damit unterwegs. Da braucht man sich keine großen Gedanken machen. Ne? So wie man einst das Fahrrad diskriminiert hat, als es das einzige Individualfahrzeug war, das sich ein Arbeiter gerade mal so leisten konnte. Fällt da jemand was auf? Bei welcher Partei ist schnell der Verkehrsminister? Ja. Legistentango 2. Apropos SPÖ-Minister. Justizministerin Sporer stellt jetzt fest, dass man in der Justiz nicht sonderlich glücklich ist mit dem Entwurf für eine Bundesstaatsanwaltschaft. Natürlich müsse man da noch einiges ändern. Aber sie können da gar nichts dafür, denn die problematischen Passagen stammen nicht aus ihrem Haus, sondern vom Bundeskanzleramt. Das erinnert einen doch an was. Da gab es doch eine andere Justizministerin, die genauso argumentiert hat bei der Schaffung des Asylgerichtshofs. Da gab es auch so eine Tischvorlage vom Bundeskanzler, die sie im Ministerrat einfach so abgesegnet hat. Der Kanzler war damals Gusenbauer, die Justizministerin Maria Berger. Und weil beide von der SPÖ war, konnte sie doch schlecht misstrauisch sein. Ihr Argument damals: für die Gesetzgebung sei sie ja gar nicht zuständig, sondern wegen der Gewaltenteilung der Nationalrat. Jo, eh. Nur, wir wissen, wie es wirklich ausschaut. Da kann man wirklich nur froh sein, dass der Bundeskanzler heute von der ÖVP ist. So seltsam das klingen mag. Es ist geboten zu verbieten. Vorschlag zur Güte. Verbietet die Muslimbrüder und zugleich auch Opus Dei und Opus Angelorum. Dann klappt es auch mit dem VfGH. Nur deswegen, weil ich es lustig fände, wenn sich die Plagholm da rausreden möchte. Die Unterstützung für der Neos für eine breite Säkularisierung, zumindest in der Schule, gäbe es vielleicht sogar, Zitat. Wir glauben, dass es einen Raum braucht, wo

0: Kinder, Mädchen und Burschen möglichst frei von religiösen und erbkulturellen Normen aufwachsen können. Zitat Ende. Sagt der Herr Schetti. Nein, Irrtum, er fordert damit nicht die Kündigung des Konkordats und die Abschaffung des Religionsunterrichts. Er wäre noch schöner. Da wir gerade beim Verbieten sind. Verbieten wir die Kinderbeichte. Diese aufgenötigte Gewissenserforschung, sich als Kind demütigen zu lassen und das Gefühl haben zu müssen, der liebe Gott sieht alles. Die göttliche Überwachungskamera würde über einem schweben. Das hat ja nicht wirklich was mit Kindeswohl zu tun. Und wenn echte Überwachungskamera überhand nehmen und der gläserne Bürger ein Lieblingsprojekt der Obrigkeit ist, so ehrlich, das passt doch nicht in unsere Kultur, oder? Nebenbei könnte man auch sämtliche Formen der Beschneidung, sowie das Gießen von kaltem Wasser über Babyköpfe, endlich als das ansehen, was es ist. Als archaischen Unsinn, der der Erhaltung diverser antiker Wüstenreligionen dient, aber sicher nicht, dass es den Kindern gut geht. Ja, blöderweise müssen die Lieben gerne dran glauben. Denn es gilt das Recht der Eltern auf religiöse, frühkindliche Traumatisierung ihrer Kinder. Wir sind eben in Österreich. Ein Glück wenigstens, dass die meisten von uns nicht in Oberösterreich aufgewachsen sind oder gar in Wales. Dort macht sich der FPÖ-Bürgermeister höchstpersönlich daran, dafür zu sorgen, dass auch wirklich in allen Landes- und Gemeindeschulen in seiner Stadt in jedem Klassenzimmer ein Kruzifix hängt. Denn während im Rest von Österreich ein Kreuz abgehängt werden kann, wenn die Mehrheit in der Schule kein christliches Bekenntnis hat, kein christliches Bekenntnis reingewirkt bekommen hat, gilt im schwarz-blauen Oberösterreich immer noch die Pflicht zum Kreuz. Wurscht, welche Religion die Kinder haben. Also, so als ob die Bildnisse des Bundespräsidenten, des Landeshauptmanns und das Landeswappen nicht schon genug Graffel an den Wänden wären. EU on Ice. EU rüstet sich gegen Aggression in Arktis, titelt Orf.at. Ich hätte getitelt, EU greift nach der Arktis. Bei Russland hätte es wohl so geheißen und bei den USA mittlerweile auch. Im Text wird es dann klarer, Zitat. Wir sind uns einig, dass die EU ihre Aktivitäten verstärken muss, um Stabilität, nachhaltige Entwicklung und Wohlstand zu fördern und zugleich ihre Interessen zu schützen, hieß es in einer gemeinsamen Erklärung. Die Union müsse in der Arktis strategisch handeln und etwa die Überwachung des Informationsaustauschs verbessern. Und Friedrich Merz wird zitiert mit: Wir brauchen auf jeden Fall Eisbrecher. Nein, er meint nicht Diplomatie, sondern er meint es buchstäblich. Das Problem nämlich ist, Russland hat den größten seevölkerrechtlichen Anteil an der Polarküste. Mehr noch, 2023 hat die UNO-Kommission zur Begrenzung des Festlandsockels Russland gewisse Rechte sogar auf den Nordpol selbst eingeräumt. Und das böse China nutzt schon seine Eisbrecher für die polare neue Seidenstraße, was das böse Russland natürlich gerne gewährt. Aber darum geht es natürlich ganz bestimmt gar nicht, denn davon steht ja nichts im ORF-Artikel. Hingegen wird nochmal Merz zitiert. Höchstwahrscheinlich liegen die entscheidenden Momente vielleicht Wochen oder Monate vor uns, in denen es darum geht, die Freiheit und den Frieden unseres Kontinents zu verteidigen. Wie fragte einst der Pokerer? Hammer leicht einen Schrebergarten in Stalingrad? Oder anders. Ein deutscher Bundespräsident ist zurückgetreten, weil es nicht gutiert wurde, dass er der Meinung war, dass die deutsche Wirtschaft auch am Hindukusch zu verteidigen wäre. Heute hätte da wohl keiner mehr ein Problem damit. Der jetzige deutsche Kanzler ist übrigens derselbe Typ, der 2008 ein Buch herausgebracht hat mit dem Titel »Mehr Kapitalismus wagen – Wege zu einer gerechten Gesellschaft«. Da gibt es schon einen Hass. Das ist dann wahrscheinlich der Hass im Netz oder sowas. Wundert es irgendwen? Kleiner Nachtrag. Das neue Interesse der EU an Kanada ist aus diesem Blickwinkel auch betrachtbar. Denn wer hat denn den zweitgrößten Anteil an der Eismeerküste, na? Waffen sind super, wenn man rechtzeitig darauf schaut, dass man es hat, wenn man es braucht.
1: Unsere Position ist ganz klar, dass wir sagen, wir verteufeln nicht pauschal Produktion von Rüstungsgütern, weil wir bei späteren Remigrations- und Abschiebeoffensive natürlich auch entsprechende Hilfsmittel brauchen, natürlich auch im Sinne der inneren Sicherheit, der eigenen Stabilität und auch der Landesverteidigung. Das ist es bewusst, das fällt nicht vom Himmel.
0: Ja, das sagt der Herr Ulrich Siegmund, das ist der siegreiche AfD-Chef in Sachsen-Anhalt und daher wahrscheinlich auch dort bald Ministerpräsident. Und zwar auf eine an ihn gestellte Frage bezüglich des israelischen Rüstungskonzerns Elbit Systems, der sich in Sachsen-Anhalt ansiedeln will. Das könnte genauso gut von Kickl kommen. Weder in Deutschland noch in Österreich gibt es relevante Parteien, die Militär als Mittel zur Lösung von Problemen generell ablehnen. Höflich ausgedrückt. Man kann lediglich wählen, ob man eine Partei wählt, die lieber anderswo Kriege führen möchte oder eine, die sich auf Bürgerkrieg und Militärdiktatur freut. Es sind grausliche Zeiten. Neutral? Gebete. Apropos Militärs. Da lesen wir die Worte des scheidenden Generalstabschefs Österreichs. Also im Heute. Brisant sind auch Striedingers Aussagen zur österreichischen Neutralität. Im Zusammenhang mit der Unterstützung der Ukraine stellt er klar, Zitat, wir sind in diesem Zusammenhang nicht neutral, Zitat Ende. Österreich unterstütze die Ukraine auf Grundlage eines Beschlusses der Europäischen Union. Striedinger argumentiert, dass diese Unterstützung über das hinausgehe, was Österreich als neutraler Staat eigentlich tun dürfe. Seine Schlussfolgerung fällt entsprechend deutlich aus, Zitat, daher gilt für uns die Neutralität in diesem Zusammenhang nicht. Zitat Ende. Also, immerwährend heißt nicht wirklich immerwährend und der oberste Soldat im Land findet das super. So ehrlich kann er das auch nur sagen, weil er jetzt abtritt. Nur zur Erinnerung, das ist der Typ im Zahnanzug zu Covid-Zeiten, wo man sich lediglich gewundert hat, dass er deswegen nicht das Kriegsrecht ausruft. Zum Abschluss aus Chinese Wrestling ein Fundstück. Der hilflose Abgeordnete. Pierre-Joseph Proudhon schrieb über seine Erfahrungen von 1848 als Abgeordneter in Paris, Zitat, die Erinnerung an diese Junitage wird ewig als Gewissensbiss auf meinem Gemüt lasten. Schmerzlich gestehe ich ein, bis zum 25. hatte ich nichts vorausgesehen, nichts gewusst, nichts geahnt. Seit 14 Tagen als Volksvertreter gewählt, war ich mit der Schüchternheit eines Kindes in die Nationalversammlung eingetreten, mit dem Eifer eines Neophyten. Von 9 Uhr an fleißig bei den Zusammenkünften der Ausschüsse und Komitees verließ ich die Versammlung erst abends erschöpft von Müdigkeit und Ekel. Da mich die legislativen Arbeiten absorbierten, hatte ich das Gelaufene völlig aus den Augen verloren und die Beziehung zu den Massen abgebrochen. Ich wusste nichts, weder von der Situation der Nationalwerkstätten, noch von der Regierungspolitik, noch von den Intrigen, die sie im Schoß der Versammlung kreuzten. Man muss in der Isolieranstalt, die man eine Nationalversammlung nennt, gelebt haben, um zu erfahren, wie die Männer, die den Zustand eines Landes am vollständigsten misskennen, fast immer gerade die sind, die es repräsentieren.

Ja, das Vaterland, auch für Kinder das. Ja, so ist es mit der Demokratie. Und das ist jenseits und abgehoben und damit wären wir wieder sozusagen bei der derzeitigen SPÖ-Debatte. Jetzt holen sie sich einen Multimillionär oder ein Multimillionär crasht jetzt sozusagen die Party und die Ganzen sind sicher total begeistert von einem, der nicht die geringste Ahnung hat davon, wie es einer Mindestrentnerin oder einer Putzfrau oder einem migrantischen Arbeiter geht. Ja. Aber bei dem ist ja nicht einmal das Problem, dass er in die Nationalversammlung kommt oder eben in den Nationalrat oder in eine Regierung und ab da nicht mehr abgeschnitten ist von der Wirklichkeit. Nein, der ist sowieso abgeschnitten von der Wirklichkeit. Ja, aber so schaut es leider aus und das ist, ich habe das auch bei Freunden von mir beobachtet, wenn sie in solche höheren Sphären gelangt sind, dass sie dann vollkommen abdrehen und nichts mehr mitbekommen, was sich eigentlich sonst noch so abspielt. Auch eines der großen Probleme davon, was man Demokratie nennt. Ja, liebe Leute, das war eine Sonderausgabe, eine Ausgabe der Schallmauser Gespräche in Form eines Heinheiser Selbstgesprächs. Und ich hoffe, es war erträglich und es war lustig und es war interessant vor allem. Und ich hoffe immer noch darauf, dass ich Gesprächspartner finde, die mit mir eine Sendung machen wollen. Also wenn es nicht immer Heinheiser Selbstgespräche sind. Aber ja. Ich sage jetzt einmal, grüß euch und ja, keep swinging oder ja, auf alle Fälle noch einmal die Rocky Horror Picture Show.

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2: The More or the Less mit All in All.